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0: Samstag Morgen. Das ist Energy.punkt. 7:09 am Morgen früh.
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0: Du bist unterwegs durch den Samstagmorgen. Vielleicht schon wieder voll im Einsatz und das machst du mit angenehmen Temperaturen voraus. Hier und da sogar ein paar Fragen im Verlauf der nächsten 2 Stunden, aber das ist das höchste der Gefühle. Es gibt eigentlich prinzipiell ja nochmal einen Sommertag. Ein Sommertag mit Temperaturen von bis zu 26 Grad. An der nächsten Woche ging wieder ein bisschen Sonne für dich.
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0: Verkehrsupdate am 7. Einmeldung, die aktuell ist reingekommen. A2 Basel-Luzern, Höhe Sursee. Dort hat es einen Unfall gegeben. Darum dort vor allem Ausfahrt Richtung Goensee. Tempo anpassen, vorsichtig unterwegs sein und erst
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0: Schönen guten Morgen in diesem Samstag, in diesem etwas wochenverhangenen, aber doch angenehmen Samstag, in diesem irgendwie Herbst, aber doch September und gleich aber eben nochmal Sommer. Und das ist ja richtig so. Wir haben heute eine grosse Sommerparty vor uns, du und ich. Und für das brauchen wir das schöne Wetter. Jetzt brauchen wir aber zuerst mal einen Kaffee und ein Ankommen in diesem neuen Tag, oder?

0: Morgen. Das ist der Samstag. 16 Minuten nach der 7. Heimer und der Ray Dalton wartet. Go Dead, hey, steht in den Startlöchern. Gerne gehört der Gastyle Energy Playlist drin. Auch am Samstagmorgen Sand, den du gut kannst brauchen, wird allenfalls noch ein bisschen verpennt, verpeilt, irgendwo vor der Kaffeemaschine stehst und denkst, wow, Leute, es ist irgendwie noch früh, lasst mich sein, aber gleich halt auch schon wieder einen Zeck musst, das letztes Mal noch vor dem Wochenende, oder aber einfach auch ein Fun-Programm auf dem Programm steht und das gute Sinn und Zweck hat, dass du jetzt schon wieder auf der Matte stehst. Hey, ich glaube oder hoffen wir es fest, dass der Kaffee gut kickt und dass er fein ist, dass irgendwo auch noch ein gutes Milch oben ist und nicht schwarz musst trinken. Einfach so, wie du am liebsten hast.
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0: Moment, dass du da ist, der Nico Santos, wo der heute zwei, drei Mal noch wirst hören, oder?
1: Ich bin safe dabei beim Energy Air. Eine Riesenparty. Ich freue mich unglaublich drauf.
0: Der Nico Santos ist ein Teil vom Line-Up vom Energy Air. Heute an diesem Samstag, an diesem wunderbaren Samstag, 5. September, wo jetzt es noch ein paar Wochen hat, aber irgendwie gleich nach einem Sommertag gibt.
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0: Das heisst, es ist aktuell bewölkt. Es kann sogar hier und da noch mal ein paar Tröpfregen geben. Aber prinzipiell ab Mittag spätestens da sind wir wieder voll geswitcht in den Sommer rüber mit 26 Grad im Durchschnitt in Sachen Topwert.

0: Wetter heute und eine recht gute Portion Sonne, aber eben zwischendurch noch ein bisschen Wolken am Start, dass nicht runterbrätscht ohne irgendetwas und ohne Ende.
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0: Verkehrstechnisch, aktuelle Meldung, A2 Basel-Luzern, Höhe Sursee. Da hat es einen Unfall gegeben. Sonst alles gut, freie Fahrt, hast Sorge, kommst gut her, wo du schon wieder her musst an diesem frühen Samstagmorgen. Gutes Ankommen.
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0: Schönen guten Morgen zu dir. Küchentisch oder irgendwo. Echt der, wo du schnell am Wachwerden bist und am Ankommen bist. Und am Kaffee trinken bist, hoffentlich. Es ist 4 vor 8, das ist der Start in einen neuen Tag, das ist der Start in dein Wochenende, das ist der Start in den Tag, wo wir uns ja immer so fest darauf freuen, das ganze Jahr zusammen mit dir. Weil es ist für mich einer der schönsten Tage im ganzen Jahr.
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2: mehr zu, bin zusammen, hier ist Hecht, hey, und wir freuen uns extrem aufs Energy Air hier in Luzern.
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0: Und in erster Linie geht es eben am Energy Air vor allem um dich und um uns und um ein wunderschönes Finale von allem zusammengepackt, was Sommer 2026 ausgemacht hat. Und natürlich darf das Line-Up nicht doof sein, ist ja klar. Würden wir nie machen. Im Gegenteil, das Line-Up ist einfach jedes Jahr sensationell. Auch das Jahr. Und eben mit dabei Hecht, wo wir uns so fest drauf freuen, du und ich. Hecht war gestern Abend schon mal schnell im Soundcheck dabei gewesen. Und unsere Anja hat gefunden, Leute, ich bin auch dabei.
4: Habt ihr überhaupt einen Bag dabei?
2: Wir haben Hosensack, was eigentlich schon ein Bag ist. Und dann haben wir natürlich noch, können wir sagen, was ist noch Bags aus ist. Aber grundsätzlich haben wir einfach keine Bags.
4: Okay, also zuerst schon mal zum Beschreiben für alle, die zuhören. Ihr habt die gleichen Hosen an, beide von Adidas. Es ist eigentlich mega herzig, aber trotzdem, was ist in der Hosensäcke drin bei dir?
5: Hey, Schlüssel, Veloschlüssel, Telefon, AirPods und Kaugummi.
4: Bei dir?
6: Also ich habe einfach genau, schau mal. Also auch Telefon, Schlüssel, AirPods, auch Adidas Hosen und noch ein Autoschlüssel.
4: Wow. Big surprise.
6: Ja, ja. Nein, also es ist erstaunlich, also wenn ich jetzt lange hatte, hätte ich noch viel mehr spannend zu tun, aber jetzt ist es nicht so spannend, weil ich so mit Kurzhosen war schon leicht unterwegs.
4: Was habt ihr für morgen alles denn in euch im Koffer oder sonst in den Taschen dabei? Was nehmt ihr mit für so einen grossen Auftritt?
5: Ich hätte so ein Tourköffer, also wirklich am Herzen, wenn alle kommen, dann zieht das Köffer hinten nach. Ja, ein Bühnenoutfit, dann ich, Ersatzkleider, weil ich komme so schwitzen, dass ich mich noch einmal so umziehe. Necessaire, ja, ein bisschen so.
4: Was ist im Necessaire drin?
5: Hey, full Setup. Von Haarprodukten über Hautcreme, Zahnbürstchen, ganz wichtig. Vor dem Gig gehen wir alle wirklich auch meistens so ein bisschen während dem Arsch Zähne putzen. Ja.
4: Also gehen wir wirklich so wie amigs im Klassenlager früher alle zusammen Zähne putzen, wirklich?
2: Ja, ja, wir haben uns wirklich mit den Jahren wirklich so ein bisschen angeleicht. Alle machen ein bisschen, eben, du siehst es schon bei den Hosen. Und ich habe noch so ein Röhrchen dabei zum Einsingen, damit die Stimme dann auch richtig gut tönt. Und ich habe etwas zum Duschen dabei und vielleicht geht es noch einen neuen Ausgang.
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0: Also wenn an dem du dir schon mal überlegen willst, was du heute Abend anlegen oder heute mitbringen willst an Energy Air, dann ist Hecht schon das Necessaire parat machen und du weißt, aber jetzt, das Hecht immer zusammen noch gegen Zähne putzen, bevor es irgendwo auf die grosse, weite Bühne rausgeht und sie einfach schnell mal Tausende von Menschen begeistern. That's it. Happy Samstagmorgen.

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1: So easy to fall in love, da bei Energy am Samstagmorgen, 8 in diesem Moment.
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1: Es ist ein angenehmer Start in den Tag. Innenwettertechnisch hat noch ein bisschen Wolken hier und da. Ich kann es im Voraus noch mal schnell ein paar Tröpfchen Regen geben, aber den Rest des Tages. Hübsch, Sommertag mit 26 Grad in Sachen Topwerte für dich.
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1: Das Verkehrsupdate, 1 Minute nach der Nacht, eine Meldung für A2 Luzern Richtung Basel, Hagenau, Basel Breite, der Stauweg, der Baustelle und dann noch eine Meldung für A3 Chur, Zürich, wo er auch Blattunnel dort gefahren wegen einem Pannenfahrzeug. Also Tempo anpassen. Sonst alles gut. Gute Fahrt dir, der wo du her muss.
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1: 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Herzlich willkommen in diesem Samstagmorgen. Das ist Samstag, der 5. September, wo wir ein riesen Sommerdate haben, und ich. Und zwar zu Luzern auf der Almend. Unter anderem mit ihm hier.
4: Ciao, ist der Julix und ich freue mich Heavy Metal auf das Energy Air in Luzern. Gang, gang, gang.
1: Das und noch mehr gibt es aber live für dich auf der Bühne vom Energy 2026. Und warum dass der Julix ein Bild von einem Typ oben ohne auf seinem Homebildschirm hat, gerade

0: schönen guten Morgen am Samstag, ab 8 Uhr heim wieder zur Schule. Nicht mehr aus der Playlist wegzudenken, oder? Der Julix freut sich auf dich heute Abend.
1: Ciao, ist der Julix und ich freue mich Heavy Metal auf das Energy Air in Luzern. Gang, gang, gang.
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0: Und er war gestern Abend schon mal beim Soundcheck dabei gewesen, für das das alles verhält heute an dem Samstag, am 5. September, Energy Air 2026. Und Anja war auch dabei gewesen an dem Soundcheck und hat sich sowieso mal schnell schon durch die erste Garderobe gesneakt und hat gefunden, hey, Entschuldigung, wenn wir schon da sind, ich will gerne mal schnell mich durch dein Smartphone durchstöbern.
3: Also, jetzt nimmt es mich Wunder, was ist alles in deinem Handy drinnen? Was hast du so gefragt? Und vor allem zuerst, was ist dein Hintergrundbild?
1: Okay, das sehen wir jetzt natürlich nicht. Es ist oben ohne Bild vom Anru. er ist hier im Bad, wir sind zusammen baden im Gurten und ich habe ihn dort gefotelt, ja.
3: Also man sieht einen jungen Mann in Boxershorts in einem Pool, oder was ist das?
1: Ja, das ist der Pool im Gurten. Techniker tun dort aber so einen Pool aufstellen und dann kann man dort baden. Yes.
3: Okay, wieso hast du das als Hintergrundbild?
1: Weil der Anru, mein Rapper-Kollege, schon am Mann ist. Ja.
3: In dem Fall, nächste Frage. Letzte WhatsApp-Nachricht an wer und was hast du geschrieben?
1: Also die letzte Nachricht, die ich bekommen habe, jetzt geht das einfach noch nicht auf, da schreibt mir Carlos, das ist der Mimik Cousin, ob er noch will, kommst du auf vor dem Energy Air.
3: Vorher, nicht nachher.
1: Vorher, ja. Und ich glaube, der wird schwierig auch. Ich muss ein bisschen über Sach sein beim Energy Air, oder? Der macht serious business.
3: Probably, ja. Und dein letzter Anruf, an wer ist der gegangen und was haben der telefoniert?
1: Das ist mit Mimix gewesen, tatsächlich. Du siehst hier als Beweis, den wir angerufen haben, dass wir heute hier sind. Genau, du siehst, ich habe ein bisschen Obsession mit dem Mann.
3: Und letzte Frage noch, was hast ChatGPT als letztes gefragt?
1: Wollen Sie Charts prüfen? Ob mein Track in den Charts drin ist? Er ist wieder rausgefallen.
3: Oh nein.
1: Energy, wir müssen noch mehr spielen. Danke vielmals.
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0: das ist Energy in 2080.
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0: Anela, am frühen Samstagmorgen schon wach. Meine Frage vorweg war, Hung oder King? Du hast gefunden, King sei's. Der Hung hast du nicht.
2: Nein, Katz.
0: Ah ja, voilà.
2: Da.
0: Gut, also, und ist aber auch gut, wenn man um die Zeit parat ist für den Tag, dann kann man nämlich allenfalls so abräumen. Wir spielen zusammen den Kantonscheck. Soll ich dir nochmal sagen, wie das Game läuft?
2: Ja, gerne.
0: Es ist eigentlich auch ein bisschen Selbsttherapie. Ich habe nämlich das Spiel noch nie dürfen spielen. Also für mich ist es auch Premiere, wie für dich auch. Aber es kommt genau wegen dem eh gut. Also los jetzt folgendermaßen. Du hast einen Pott in Form von einem Lidl-Gutschein. 250 Franken ist der Betrag.
2: Ja.
0: Und jetzt wirst du einen Hinweis bekommen, wo es in diesem Hinweis um den Kanton geht, den wir suchen. Und wenn du findest, yes, ein Hinweis, und ich weiss genau, welcher Kanton das ist, dann sagst du mir das. Und pro Hinweis mehr, den du brauchst, ziehen wir dir das 50-Nötchen abziehen.
2: Okay.
0: Check. Der Arnela, 250 Franken für dich im Jackpot in diesem Moment. Bist du bereit für den ersten Hinweis?
2: Yes.
1: Lind.
2: Ich weiß nicht, ob ich auf Risiko
0: gehen
2: soll.
0: Ja, entweder gehst du auf Risiko, hast 250, oder aber du sagst, hey, weißt du was, ich gehe lieber auf Nummer sicher, nehme noch einen zweiten Hinweis und gehe mit nur Anfangs- und Schlusszeichen 200 Franken Lidl-Gutschein hier aus dem Spiel raus.
2: Also, ich nehme den Hinweis.
0: Zack.
1: Martinsloch.
2: Oh.
0: Wo bist du in Gedanken? Oder wo in der Schweiz hockst? Wo bist du gelandet?
2: Ich bin Martinsloch, ich kenne das. Ich bin im Skilager in Elms. Das ist doch irgendwo dort.
0: Ich darf nichts sagen.
2: Also, ich darf einlochen.
0: Du darfst einlochen.
2: Ich bin nicht 100% sicher, aber Uri.
0: Du sagst, es ist der Kanton Uri. Ob du recht hast oder nicht, liebe Arnela, wissen wir in dem Moment.
1: Der gesuchte Kanton ist... Glarus. 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
0: Und nochmal schnell ein bisschen Sommer das Wochenende und das letzte Mal vielleicht Badetaschen packen für die ganze Family, wer weiss.
2: Ja, mal schauen.
0: Und ein happy Wochenende.
2: Ja, also geniessen wird es.

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2: Es ist heiß, noch ein bisschen Wolken verhangen, startet in den Samstagmorgen rein. Es ist auch noch eine angenehme Sache. Temperatur ist ein bisschen tüppig, drückig, aber noch nicht allzu klebrig. Top werden heute doch dann auch wieder ein Sommertag mit 6, 27 Grad. Hier und da noch mal schnell ein paar Tröpfe Regen. Jetzt in der nächsten Stunde, aber nach der Rest vom Samstag trocken über die Bühne.
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2: Verkehrsupdate, 2 Minuten nach der halben 9. Hat er eine Meldung, vor allem 3 Chur Zürich. Zwischen Wollerau und Plattenthur und dort Gefahr wegen einer Pannenfahrzeug. Also einfach Tempo anpassen, vorsichtig unterwegs sein. Und dann hat es noch einen Unfall auf der A2. Basel Richtung Luzern, Höhe Sursee. Darum stehen sie dort höchstens 15 Minuten mehr. Das sollte sie aktuell eigentlich nicht kosten von deiner Zeit. Gutes Ankommen wünsche ich dir. Gute Fahrt dort her, wo ihr die herzieht, am Samstagmorgen.

0: 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Da bin Energy am Samstagmorgen. Manu, mein Name, schönen guten Morgen. Ich hoffe, der Kaffee ist okay und er kickt genauso, wie du brauchst. Und ich hoffe, du bist irgendwie easy angekommen in diesem Tag, wenn du schon wieder musst oder willst um diese Zeit, um 20 vor 9, oder? Es ist ein Tag, wo wir irgendwie total einen Tag schon mal verzettelt sind mit Herbst versus nochmal schnell ein bisschen Sommer. Temperatur am Nachmittag, Sonnenschein, recht viel Sonnenschein und 27 Grad. Jetzt aktuell von außen ein bisschen Wolken verhangen, sogar nochmal schnell hier und da ein paar Tröpfe Regen. Und dann sind wir doch eher über dem Herbst. Und irgendwie sind wir über das Wochenende aber nochmal im Sommer drin. Und dann nächste Mitte Woche kommt der Herbst so richtig. Und irgendwie ist das ein bisschen Hin- und Her-Gefühlschaos, oder? Wo wir da die Woche müssen schaukeln in Sachen Wetter. Und wir sind immer wieder auf den Punkt zu bringen. Und gleich wenn wir es irgendwie nicht herbekommen, wo schlussendlich säckeln wir dann gleich noch im Sommer nachher. Weißt du, was ich meine?
1: Hola, Chica, wo gehst du hin?
2: Hoi, ich habe gerade meinen Schal vergessen, aber eigentlich wollte ich einen Pumpkin Spice Latte holen.
1: Was für Schal und was für Pumpkin Spice Latte? Draussen wird es weißt du, warm.
2: Was warm? Es ist nicht warm. Ich brauche das, um mich aufwärmen.
1: Nein, hol eher den Bikini, Sonnenbrille und Sonnencreme und steig ins Auto, dann gehen wir an den See.
2: Spinnst du? Ich habe jetzt gerade eine Zalando-Bestellung gemacht mit Wulle-Pulli, Shell. Was ist geil? Herbst kommt.
1: Was für Wulle-Pulli? Eher den Bikini, den ich dir gesagt habe, holen, steig ins Auto und dann gehen wir.
2: Nein, sorry, ich habe mich voll eingestellt auf meinen Harry Potter Film. Weißt du, cozy, so in der Decke, oh mein Gott.
1: Was? Morgen ist 27 Grad?
2: 27 Grad? Sag das doch direkt! Ja, mach das Auto auf, lass mich einsteigen!
1: Hä, also doch kein Pumpkin Spice Latte für dich?
2: Nein, nicht da! Es gibt Aperol!
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0: unterwegs in diesem herbstlichen Morgen. Irgendein ist der Tag, wo mutiert zum Sommertag. Von Wolken verhangen und ein paar Tröpfe Regen her zu Sonnenschein und 6, 27 Grad. Das ist das, was das Wetter parat hat für dich. 13 Minuten noch und dann ist es fängs 9.
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2: Mit der 30 ist mein heutiger Pärli Telga und der Armin. Telga gehört mir fangen, der Armin noch nicht, der ist in der Warteschlaufe. Sonst wäre es ja sehr einfach. Ich stelle zuerst dir, Helga, drei Fragen an ihm. Legen wir gerade los. Sag mir, es ist Montagmorgen. Wer von euch hat mehr Mühe mit dem Montag? Wer ist ein Montagmorgen-Muff ein bisschen mehr? Du, und das ist aber schnell
3: gekommen. Ja, ich glaube, das ist klar.
2: Nein. Zweite Frage, sag mir, welches findest du das schönste, sexiste Körperteil an ihm?
4: Das ist schwierig. Also, er hat mega schöne Augen, aber ich glaube,
2: es zählt
4: nicht so
2: als Körperteil. Mo, also
4: sein,
2: ich kann so in die Richtung fragen.
4: Oder du hast dein
2: Füßchen,
4: wenn es wirklich
2: Körperteil ist. Also, Arsch oder Augen?
3: Gut, Knackfüßchen und schöne Augen. Gut.
2: Und dann kommen wir noch zu der Sexfrage. Sag mir, wie lange dauert im Schnitt euer Akt? Und nicht mit Vorspiel, sondern rein.
3: Einfach gerade zack.
2: Zack, zack.
3: Bis es noch vorbei ist.
2: Wir nehmen die Stoppuhr für Fiona.
3: Jawohl.
4: Ich
2: habe
4: die Stoppuhr nicht laufen, aber irgendwo zwischen 5 und 10 Minuten.
2: Zwischen 5 und 10 Minuten ist so notiert. Ja. Und der Armin jetzt gut. Auch ein Teil vom Spiel. Und zwar ein wichtiger Armin. Guten Morgen.
3: Morgen.
5: Guten Morgen miteinander.
2: Erste Frage, die ihr gestellt habt, ist, wer von euch beiden ist der grössere Mänti morgen Muffu?
5: Ja, ganz klar
2: sein. Ah, da ist keine Diskussion.
3: Ich bin noch so schnell gekommen.
2: Zweite Frage, welches findest du das schönste bzw. das sexyste Körperteil an dir, Armin?
5: Puh, also ich habe sicher mehrere Sachen aufgezählt.
2: Oh, Achtung.
5: Ja, zum einen hätte ich jetzt gesagt, ein Sixpack und vielleicht die schönen blauen Augen.
2: Fiona,
3: ich finde, wenn ihr zum dritten Mal mitspielt, sind wir jetzt doch so lieb und geben das. Die Augen stimmen.
2: Augen und Arsch, hat sie gesehen. Okay. Aber eins davon muss stimmen. Und darum gibt es auch diesen Punkt. Jetzt noch die Sexfrage richtig beantwortet, dann gewinnt ihr den Wellnesspreis. Sag du mir, wie lange dauert euer Akt? Ohne Vorspiel, ohne Nachspiel. Der rein Akt im Schnitt.
5: Ich hätte jetzt schon gesagt, 10 Minuten.
3: Ja, manchmal geht es schneller. 5 bis 10 Minuten. Komm, wir machen es kurz. Alle guten Dinge sind drei. Yes. Das muss jetzt klappen.
2: Hey!
5: Gratuliere! Ganz geil!
2: Viel Spaß beim Wellness. Entspannen schön, ihr Lieben.
3: Macht's gut.
1: Tschüss. Tschüss. Tschüss. 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
1: Oh Gott, das wird der absolute Wahnsinn, Leute. 40.000 Menschen am Energy Air. Ich bin Tiffany Harris und zusammen rocken wir das Ding.
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0: Wettertechnisch könnte es nicht besser sein. Jetzt im Moment recht bewolkt, die sind hartnäckig. Hier und da noch mal schnell ein paar Tröpfe Regen, aber im Verlauf des Tages wird es erstens mal wärmer. 26 Grad sind Topwerte. Und zweitens gibt es immer mehr Sonne. Die Wolken verziehen sich nie ganz, aber immer ein Mühe mehr.
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0: Verkehrstechnisch 2 Minuten nach der 9 alles gut in diesem Moment. Gute Fahrt dir, der oder her muss.
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0: Und die Gang da hier geht's auch live für dich heute Abend auf der Energy Air, Buddy. Hecht gehört zum Line-Up dazu. An dem Energy Air 2026. Heute zu Luzern auf der Almend. Welcher Songs, dass sie mit dabei haben. Hecht für die Show heute Abend. Und was sie immer in ihrer Tasche dabei haben. Also der Taschencheck von Hecht sozusagen. In dieser halben Stunde hier bei Energy.
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0: Gutes Ankommen in diesem neuen Tag. Gutes Wachwerden. Schön bist du da, das freut mich.

0: herzlich willkommen in diesem Samstagmorgen. Alle Phasen, geht die Wäsche sortieren, 60 und 40 auf den und noch schnell mal den Staubsauger parat machen. Das ist so das übliche Samstagmorgenprogramm, oder? Wo wir noch müssen abliefern, bevor wir definitiv ab können hassen, richtig Wochenende genau gar nicht mehr müssen denken, bevor dass wir heute, an dem 5. September, ab Richtung Luzern können hassen. Weil dort haben wir ein riesengroßes Date. Heute Abend hier und ich, 40'000 andere und zum Beispiel Hecht.
1: Hallo zusammen, hier ist Hecht. Hey, und wir freuen uns extrem aufs Energy Air hier in Luzern.
0: Hecht gestern Abend schon Soundcheck gehabt. Und wir gefunden, hey, wie gehypt seid ihr für die Show heute? Daheim, im Heimspiel sozusagen?
1: Ja, mega gehypt, weil es ist wirklich mega selten, dass es Luzern so ein grosses Festival gibt. Aber wir kommen ja von da. Und ich glaube, wir sind noch nie auf so einer grossen Bühne gestanden in unserer Heimatstadt. Das ist schon etwas speziell.
0: Hecht, wo das letzte Grund gefüllt hat, souverän. Es ist so ein bisschen Einwärmen drauf mit diesen 40'000 Leuten.
2: Ja, den Gedanken habe ich ein paar Mal gehabt, heute beim Soundcheck. Absolut. Hey, du siehst so die Stege, wirklich so die grossen Boxtürme. Es ist riesig, es ist wirklich fantastisch.
0: Welche Songs, dass du dabei sind heute Abend oder du dich kannst freuen, dass sie da hier.
2: Hey, wir spielen Kawasaki, wir spielen natürlich Mon Amour und Charlotte.
0: Voilà. Hecht ist also parat. Alle zusammen gehen zusammenputzen, bevor es dann definitiv losgeht. Das machen sie. Wirklich. Das hören wir nachher. Und die Songauswahl ist auch gemacht für heute Abend. Kann also losgehen.
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0: Heute ist es. Heute, am 5. September, ist es.
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0: Heute packen wir nochmal alles in einen Tag rein, wo wir den ganzen Sommer zusammen überlebt haben, oder? Einerseits unglaublich viele tolle Momente mit unglaublich tollen Menschen, dann guten Sound, gute Vibes, wärmere Temperaturen, 26 Grad gibt es heute Nachmittag, wenn sich die Wolken verzogen haben und die Sonne dann eher wieder fängt. Leute, das ist meine Zeit, danke vielmals für das. Ein Line-up vom Feinsten, zum Beispiel mit Hecht.
2: Hallo zusammen, hier ist Hecht. Hey, und wir freuen uns extrem aufs Energy Air hier in Luzern.
0: Hecht, der gestern Abend schon mal einen Soundcheck gemacht hat. Die Anja war auch dabei bei diesem Soundcheck und hat gefunden, hey Leute, ich will mal schnell heute den Taschencheck machen sozusagen, und schauen, was ihr so mit rumschleppt in euren Rucksäcken oder in euren Taschen.
3: Habt ihr überhaupt einen Bag dabei?
2: Wir haben einen Hosensack, was eigentlich schon ein Bag ist. Und dann haben wir natürlich noch, können wir sagen, was in unseren Bags aus ist. Aber grundsätzlich haben wir einfach keine Bags.
3: Okay, also zuerst schon mal zum Beschreiben für alle, die zuhören. Ihr habt die gleichen Hosen an, beide von Adidas. Es ist eigentlich mega herzig, aber trotzdem, was ist in den Hosensack drin bei dir?
4: Hey, Schlüssel, Veloschlüssel, Telefon, AirPods und Kaugummi.
3: Bei dir?
5: Also ich habe einfach genau, schau mal. Also auch Telefon, Schlüssel, AirPods, auch Adidas Hosen und noch ein Autoschlüssel.
3: Wow. Big surprise.
5: Ja, ja. Nein, also es ist erstaunlich, also wenn ich jetzt lange hatte, hätte ich noch viel mehr spannend zu tun, aber jetzt ist es nicht so spannend, weil ich so mit Kurzhosen schon leicht unterwegs.
3: Was habt ihr für morgen alles denn in eurem Koffer oder sonst in den Taschen dabei? Was nehmt ihr am mit für so grosse Auftritte?
4: Ich hätte so ein Tourköffer, also wie kommen Herzen, wenn alle kommen, dann zieht das Köffer hinten nach. Ja, ein Bühnenoutfit, dann ich, Ersatzkleider, weil ich komme so schwitzen, dass ich mich noch einmal so umziehen muss. Necessaire, ja, ein bisschen so.
3: Was ist im Necessaire drin?
4: Hey, full Setup. Wirklich von Haarprodukten über Hautcreme, Zahnbürstchen, ganz wichtig. Vor dem Gig gehen wir alle wirklich auch meistens so ein bisschen während dem Marsch Zähne putzen. Ja.
3: Also könnt ihr wirklich so wie amigs im Klassenlager früher alle zusammen gut zusammenputzen, wirklich?
2: Ja, ja, wir haben uns wirklich mit den Jahren wirklich so ein bisschen angeleicht. Alle machen ein bisschen, eben, du siehst es schon bei den Hosen. Und ich habe noch so ein Röhrchen dabei zum Einsingen, damit die Stimme dann auch richtig gut tönt. Und ich habe etwas zum Duschen dabei und vielleicht geht es noch einen neuen Ausgang zu Luzern.
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0: Hecht ist on fire für die Show heute Abend, Manager Luzern. Auf den Moment, Hecht ist parat, inklusive Zahnbürstchen.

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2: Es ist ein wolkenverhangener Start in den Tag, wettertechnisch der Samstag. Richtig angenehm vor uns im Moment, wird aber heute wieder warm, 26 Grad. Und auf den Nachmittag her immer wie mehr Sonnenschein und immer wie weniger Wolken. Hier und da, genau jetzt noch ein paar Tröpfe Regen, ist aber auch das Höchste der Gefühle von Nass.
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2: Verkehrsdate, 2 Minuten nach der halben 10 hat er eine Meldung, die aktuell ist. Geht auf die A2, Luzern Richtung Basel. Zwischen Hagenau und Basel-Wettstein der Stau. Sicher schon mittlerweile gut. Eine vierte Stunde mehr, die du einplanen musst. Dann bist du safe.
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1: Das ist der Samstagmorgen, 20 vor 10 Uhr. Der Samstagmorgen ist so einem wochenverhangenen Samstagmorgen innen. Und es ist ja schon immer wieder geil, oder, was das Wetter für Wirkung hat. Wenn du von Anfang an strahlend schöner Himmel, Sonnenschein pur, dann ist der Power da, dann bist du parat und dann findest du geil, nochmal das letzte Sommerwochenende reinsaugen. Und dann aber dann ein bisschen 2-3 Wochen hast und schon so ein bisschen scheuch melancholisch ist und dann nicht unbedingt musst. Ich bin überzeugt, du hast immer noch deine Trainerhosen an. Viel gemacht hast du noch nicht heute. Vielleicht mal einen Workshop da, 2-3 Kaffee hinterher gelernt, etwas gegessen. Es reicht. Es ist schon völlig okay. Aber es ist ein Phänomen, oder, wie das Wetter die Macht über uns hat. Und irgendwie sind wir in diesen Tagen so hin und her gerissen gewesen, zwischen Herbst und Sommer. Jetzt das Wochenende nochmal Sommer mit Temperaturen am Sonntagmorgen nochmal knapp 30 Grad, heute schon 26 Grad. Im Moment sieht es aber eher danach aus, als wäre es so ein bisschen ja, easy peasy T-Shirt und lange Jeans. Dann kommt er in meine Jeans. Geil, ich weiß nicht mal mehr A, wo sie sind im Schaft. Zweitens weiß ich gar nicht, ob sie immer noch gehen. B, es gibt viele Gefühlsmomente mit dem Wetter von aussen, mit dem Wechsel vom Sommer zu Herbst und wieder zurück in Spätsommer rein. Aber die Vorfreude auf den Herbst ist eben gleich da, gell?
2: Ich freue mich am meisten auf die Herbstoutfits und einfach wieder zu Hause im Bett kuscheln, warm mit Decke und Film schauen.
3: Ich freue mich einfach auf die Jahreszeit und man kann wieder Jacke anziehen und es gibt Halloween. Man kann zu Hause sitzen mit Freunden und ja, es ist nicht mehr ganz so heiß. Ja, auf das freue ich mich mega.
4: Ich freue mich auf den Herbst, weil dann kann man im Wald spazieren, wenn so Blätter runterfallen und es sieht alles so schön aus. So. Also herbstlich freue ich mich mega.
5: Ich freue mich am meisten mit bequemen, warmen Kleidern rumzulaufen und am Abend dann mit einem warmen Tee bequem, ohne schlechtes Gewissen, Fernsehen zu schauen.
1: Voilà, der Herbst darf kommen. Viele sind bereit, du auch. Ich bin immer noch hin und her gerissen. Ich finde, hey, weißt du, also jetzt haben wir noch mal ein Sommerwochenende. Vor allem haben wir heute das grosse Sommerfinale, wo wir noch mal jeden Tag reinquetschen, was wir alles erlebt haben in diesem langen, langen, heissen Sommer 2026. Darum noch mal Shorts, Bikini und also dazu gehört vorne, Sonnencreme, Sonnenbrille und Co. Sommer geniessen und dann kommen wir von mir aus Mitte nächste Woche, wenn es regnet und wir noch knapp 20 Grad haben, zusammen im Herbst.

0: Unterwegs durch den Samstag mit recht guten Vibes. Harry Styles ist open. Watermelon Sugar High, Watermelon Sugar High. Watermelon Sugar steht in den Startlöchern. Gerne gehört der Gast in der Energy Playlist. Das ist der Samstagvormittag, wo wir irgendwie noch mal schnell ein bisschen Sommer reinlassen. Das Wochenende, oder?
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0: Aktuell zwar noch recht hoch verhangen für uns, aber es ist ein bisschen typisch drückig. Topwert am Nami 26, 27 Grad. Morgen Sonntag auch noch mal heiss, mit knapp 30 Grad. Anfangswoche bist du auch noch ein bisschen im Schwitzen. Und dann, aber so in der nächsten Woche kommt die Kalbfront. Und die bringt, glaube ich, wirklich echt so den krassen Herbsteinbruch mit sich. Mit Regen, knapp 20 Grad. Immer ein bisschen Sonne, ja, aber nie so, dass sie noch einmal aufheizen möchte. Also ich habe wirklich das Gefühl, dass das Wochenende ist das letzte Sommerwochenende, wo wir da noch serviert bekommen. Und das ist ja grossartig, haben wir ein riesen Date heute, wo wir genau das feiern wollen, zusammen mit Energy, nämlich das grosse Finale von dem Sommer 26.

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0: durch den Samstagvormittag 10 Uhr auf das Loch.
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0: Hier und da nochmal schnell ein bisschen Regen aktuell von draussen. Es hat da ziemlich viele Wolken, die hocken. Die Wolken die lösen sich auf. Es gibt einen Sommertag heute, einmal mehr, mit Sonne-Wolken-Kombi und Temperaturen top werden von bis zu 6, 27 Grad für dich.
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0: Verkehrsupdate Punkt 10. Es gibt eine Meldung, die immer noch aktuell ist, respektive 10 Minuten, 40 Stunden mehr einplanen. Musst auf der A210 Basel zwischen Hagenau und Basel wegstehen. Kommst du gut durch, dort, wo du herwarst?
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0: Unterwegs durch den heiß, ein bisschen verschiffen, Samstagmorgen, bevor das der Sommer nochmal Vollgas geht, nochmal kommt auf das Wochenende. Pünktlich und perfekt heimet auf das Date, das du und ich heute haben, oder? Das grosse Energy Air, das Luzern auf der Amens, das grosse Sommerfinale, also alles, was den Sommer ausmacht und geil macht, nochmal verpackt in einen Tag. Unglaublich guter Sound, unglaublich gute Vibes, du und ich und einfach das Leben, und zwar die schöne Seite vom Leben genießen. Das da gibt es heute Abend live für dich auf der Energy Air-Bühne von Nico Santos. In diesem Moment ist er im Hier und Jetzt, die Samstagmorgen-Date. Wenn du dann noch ein bisschen verknurrt und verpeilt irgendwo neben der Kaffeemaschine stehst und darauf wartest, dass du wach

0: unterwegs durch den Samstag. 7 Minuten nach den Zähnen haben wir dringend die Meldung von der Strasse reingekommen. In diesem Moment A1 Bern Richtung Zürich. Zwischen Dietikon und dem Limmatalkreuz. Dort hast du Gegenstände auf der Fahrbahn. Tempo anpassen. A1 Bern Zürich zwischen Dietikon und dem Limmatalkreuz. Das ist der Samstag Vormittag. Wie gesagt, etwas nach den Zähnen, der 5. September. Genau. Heute machen wir es.
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0: Hey, du bist irgendwie hebelig, wir sind irgendwie hebelig und irgendwie schauen wir, dass alles noch pünktlich richtig und ready ist, für dass wir alle zusammen einfach nochmal einen Tag lang die schönsten vom Sommer reinpacken und geniessen. Und es wäre ja nicht ein Energy-Event, wenn es nicht, wenn es fertig ist, noch weitergeht. Weißt du, ich meine, Aftershow-Party, hallo. Und Aftershow-Party nicht nur für dich und für uns, sondern auch für das Line-Up sozusagen. Hecht zum Beispiel und denkt, hey ja, Aftershow-Party, warum eigentlich nicht mal?
2: Hey, das ist Gin Tonic. Es ist immer Gin Tonic.
3: Ja, Gin Tonic habe ich schon sehr gerne, aber wenn ich ein bisschen müde bin, ja, eigentlich Mate, Prosecco Mate ist, finde ich, eigentlich fast das Eleganteste.
0: Prosecco Mate?
3: Ja, finde ich super.
0: Es ist High Fashion.
3: Zucker und ein bisschen Alkohol.
0: Ja, und der Julix sucht nicht nur am Dienstag, oder? Es könnte sein, dass er heute 1-2 nimmt, der Aftershow-Party vom Manager.
4: Hey, das darf man sich ja scheinbar nicht lassen entgehen, gell? Mosser und Schelker legen auf, also das ist natürlich ein grosses Highlight für mich auch. Ja, dann würde ich sagen, der Gia mit Mosser und Schelker. Ich weiss nicht, welches Welle ist, aber let's go, würde ich sagen.
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0: Der Gross oder der Klein, oder? Vielleicht findet es ja noch aus, der Julix, welcher der Moser ist und welcher der Schelker ist. Das hier haben wir auch ein paar Mal live auf einer Energy-Bühne dürfen geniessen. Pegasus, was es einfach nicht mehr gibt. Du bist fast wieder ein bisschen traurig, gell? Ich weiss. Aber das ist ja die schöne Musik. Die Erinnerungen, die bleiben. Eine Menge schöne Energy-Event mit Pegasus zusammen. Heute nicht, aber im Herzen ist es Bari.
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0: Das ist die Samstag, am 4.10 Uhr, zusammen mit Energy unterwegs durch das Wochenende. Und es gibt die, die nochmal am Sommer nachsäckeln, oder das Wochenende, die nochmal alles geben. Und dann gibt es deine Seite, die fängt, nein, merci Freunde, ich habe es gesehen mit dem Sommer, ich mache Herbstmood on und ziehe mir alles rein, was ich jetzt irgendwie 4 Monate nicht gemacht habe. Kino ist so ein Thema und da gibt es ein Wochenende, ein Revival sozusagen, also respektive wir spulen zurück 50 Jahre. Dann hast du nämlich für 7 Stutz in China können und das ist das Wochenende in der ganzen Schweiz sozusagen auch schon fast wieder möglich. Also wir machen einen finanziellen Sprung zurück in die Vergangenheit, zurück in 50 Jahre und du kannst für 7 Stutz in China, dank dem Allianztag vom Kino. Und darum hat auch unser Filmexperte Philipp Clemens die Filme ausgespickt, die sich unbedingt lohnen, sie aufzuholen.
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2: Der Vater kehrt zurück.
3: Zuerst das Must-See vom Jahr, die Odyssee. Ein grandioses Epos für nur 7 Stutz. Mehr lohnt sich Kino nicht. Mit einer Starliga, unter anderem dem aktuellen Hollywood-Superpaar, der Zendaya und dem Tom Holland.
4: Niemand stellt sich zwischen mich und meine Heimat.
5: Danke für die Einladung.
6: Wir freuen uns so sehr, dass ihr da seid.
3: Eine Art Odyssee macht auch ein Ehepaar in der Invite durch.
7: Wir fühlen uns sehr stark zu euch hingezogen.
3: Wie es user eine nette Einladung an die Nachbarn in ein Schlamassel von Anmachungen, gestauten Früchten und Fettnäpfchen rein.
8: Einladung. Denkst du auch, die meinen das, was ich denke?
3: Und wieder rauskommen, ist extrem witzig.
8: Die wollen uns f***.
9: Ich verliere Bonnie an dieses Gerät.
3: Odyssee hat auch die Spielzeuggang um den Woody und den Buzz in Toy Story 5. Bis sie das Kinderzimmer von einem digitalen Tablet können befreien und zurückerobern.
10: Schön, sie wieder streiten zu sehen.
11: Das ist es.
12: Ein Rennen. Der Sieger kriegt alles.
3: Auch Nostalgie-Fans kommen auf ihre Kosten. Wegen seinem 25-Jahre-Jubiläum kommt der Fast and the Furious zurück auf die Grossleinwand. Der 11. Nachzügler von der Auto-Orgie-Reihe ist 2028 geplant. Wieso also nicht zum Überbrücken sich der erste nochmal reinziehen?
13: Gewonnen ist gewonnen! Bullen, bullen, bullen!
3: Lightning McQueen! Für die kleinen Autofans gibt es auch gerade ein Déjà oder noch nicht gewinnt.
14: Wir lieben dich, Happy!
3: Der erste Cars-Animationsfilm von Pixar wird das Jahr 20 und kommt darum auch wieder zurück in die Kinos.
15: Bei seiner echte Michaele Schumacher Ferrari.
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3: Aktuell voraus um die 21 Grad. Top Werte für heute sind 6, 27 Grad. Es ist also ein bisschen eine typische Geschichte. Zwischen noch mal ein paar Tage fragen, aber spätestens zum Mittag ist dann auch das Geschichte. Und spätestens dann ist es die schöne Seite vom Wetter, die dominiert. Morgen Sonntag, ein Sommertag mit knappen 30 Grad.
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3: Verkehrsupdate, Punkt, 10:30. Ich habe aktuell zu meldigen. Die eine ist die Frau 2 Luzern Basel. Immer noch zwischen Hagno und Basel-Wettstein. Rund 10 Minuten 4 Stunden mehr und auch rund 10 Minuten mehr brauchst du auf der A14 Zug Luzern zwischen Buchrein und der Verzweigung Rotsee. Gute Fahrt wünsche ich dir, gut ankommen, der, der daheim warst in diesem Samstagvormittag. Schön machen wir das zusammen. Ich bin Manu. Hoi, schön bist du da.

0: Miley Cyrus, da bei Energy, Manu, mein Name ist. Schönen guten Morgen, 20.11 Uhr. Hey, das ist der Samstag, der 5. September, wo wir alle so ein bisschen hebelig waren. Logisch, weil wir haben einfach auch ein grossartiges Fest vor uns. Du und die eins, bis es nur eins im Jahr geht. Und einer davon, der dafür verantwortlich ist, dass die Stimmung unglaublich gut wird, ist er da hier.
1: Ja, was geht? Mein Name ist Mimix. Wir sind um am Energy Air. Ich freue mich.

0: Mimix gestern Abend schon mal schnell vorbeigeschaut bei der grossen Energy Airbnb beim Soundcheck und mal geschaut, dass er da heute parat ist oder früh parat ist. Und unsere Anja ist auch dabei gewesen gestern beim Soundcheck und hat sich schon mal mit Meuten gemischt und gefunden, hey, wenn ihr auch schon Tag vorher dort seid, dann wollte ich auch einen Tag vorher dort sein. Und hat gerade mal schon den Outfit-Check gemacht mit dem Mimix.
1: Wie sieht dein Outfit morgen aus?
2: Das weiss ich auch. Ja, ich denke, das, was ich jetzt habe, ist das okay. Wie würdest du das raten?
1: Also du hast weisse Schuhe an, so ein bisschen Jeans und ein weisses Shirt. Sehr kreativ, ja. Aber mal kann man machen.
2: Findest du das unkreativ?
1: Nein, ich finde es super. Ich finde, für das Sommerfinale finde ich es wirklich passend.
2: Für das Sommerfinale? Ja, ich denke aber nicht in so Abschnitt. Darum kann mir natürlich zu wenig überlegt, so, fuck, es ist Sommerabschluss. Hätte ich mir natürlich ein heftiges Outfit müssen aus dem Arsch ziehen.
1: Also, es ist okay, wir lernen dich, glaube ich, so trotzdem auf Bühne.
2: Ist es okay? Ich tue nochmal überlegen, ist gut.
1: Ist gut.
0: Vielleicht hat es ja noch Outfitwechsel gegeben in dem Verlauf der Nacht, oder? Und er steht doch noch anders auf der Bühne heute Abend beim Energy Air. Mimix. Mimix hat übrigens mit der Anja auch noch schnell mal Kiss, Mary Kill gespielt. Das ist das Game, wo du musst entscheiden, wer knutschst, wer heiratest und wer killst.
1: Also, ich habe den Auftrag bekommen, mit den Mimix Kiss, Mary Kill spielen, mit Acts vom Energy Air. Turns out, er kennt gar nicht alle, die da teilnehmen. Darum haben wir jetzt die Auswahl festgestellt. Wer haben wir alles gesagt?
2: Ich habe gesagt, Nico Santos, Take That und Julie X.
1: Also Kiss würdest
2: du? Würde ich natürlich mit dem Julie X gerne rummachen. Ich kenne ihn am besten von diesen Personen und fühle mich dann wahrscheinlich am aufgehobigsten.
1: Und wer würdest du heiraten?
2: Ich glaube, ich würde Nico Santos heiraten, dann könnte er nachher meine Songs schreiben oder mir gute Hooklines schreiben.
1: Willst du nicht selber wieder schreiben?
2: Hey, es ist langsam wie gut. Also ich glaube, ich wäre wie froh, wenn das mal jemand übernehmen könnte.
1: Und wer willst du killen?
2: Ja, natürlich Take That, weil die haben ihre Zeit gehabt, oder ist so langsam gut.
1: Gar keine Chance, dass sie irgendwie überleben?
2: Nein, in meiner optimalen Welt nicht mehr.
0: Wasser in die Brust, oder? Mimix, Energy Act. Ich finde, Leute, wenn ich mich entscheiden müsste, würde ich Take That killen. Hui, hui, hui, Mimix. Gefährliches Pflaster mit all diesen Take That Fans heute Abend. Inklusive mir am vordersten Front. Aber ist okay. Ist ja nur ein Game zum Glück. Hey, das gibt mir eine Sause heute. Ich spüre es. Ich bin so richtig hibbelig aufgetragen. Wir freuen uns unglaublich fest auf dich. Gutes Parat machen, gutes Stylen. Wir sehen uns gleich so zusammen.

0: Zeit für euch am Samstagvormittag. Das ist der Michael Schulte. Der Michael Schulte, der übrigens seine Sommerferien bei uns in der Schweiz verbracht hat. Voilà, verständlich, ist auch hübsch hier.
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0: Wettertechnisch haben wir noch mal schon ein bisschen Sommer, jetzt über das Wochenende verteilt. Es ist typisch für uns. Letzte Tröpfe Regen, aber dann von Ami 6, 27 Grad. Morgen Sonntag knapp 30. Wochenstart auch noch heiß und schwitzig und klebrig. Noch mal so richtig gut. Und dann Mitte nächste Woche kommt die Kalbfront. Die Kalbfront bringt viele Wochen Regen und knapp 20 Grad. Also sprich, nochmal Sommer jetzt am Wochenende und nachher kommt der Herbst. Einmal in Form von seinem Wetter, oder? Hey!

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0: Mendes, da bei Energy am 11.
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0: Es ist eine schöne, typische Geschichte heute. Aktuell immer noch Wolken und aktuell immer noch letzte Tröpfe Regen, aber im kleinen Rahmen der Rest vom Samstag. Hübsch mit Sonnenwolken und rund 6, 27 Grad in Sachen Topwerte.
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0: Das Verkehrsupdate am 2.11 A1. Während Zürich dürfen wir auch Kriegstätten herkriegen. Gut, alles zusammengerechnet eine Viertelstunde mehr. Gehen wir auf die A2 Luzern Richtung Basel. Da zwischen Hagnau und Basel-Wettstein gut etwa 10 Minuten. In die andere Richtung zwischen dem Grenzübergang Basel-Weil und Schwarzwald-Tunnel. Dort sind es gut eine Viertelstunde oder mehr. Brauchst du dann noch die A14 Zug Luzern. Da zwischen Buchrain und Rotsee umgerechnet oder zusammengerechnet. Auch da etwa 10 Minuten und dann soll es gut gehen.
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0: Mit drin in deinem wohlverdienten Wochenende, in diesem Samstagvormittag, in etwas nach den Elfen. Schön, machen wir das zusammen, du und ich. Den Samstag, den Start von deinem Wochenende. Wie gesagt, wohlverdient hast du es. Hoffe schwer, du musst nicht zu viel und hast und darfst quasi eigentlich nur noch.

0: Destiny's Child, Abi Energy. Am Samstagmorgen, 10 ab 11 ist in diesem Moment und die Ersten sind am Samstagmorgen, am 5. September, am 10 ab 11 schon da. Und das in erster Linie wegen ihm. Franz ist eine von rasenden Reporterinnen heute auf dem ganzen Gelände vom Energy Air zu 10 auf der Amend. Und ist die, die mit ihnen vorgesäckert ist, mit den ersten Michael Patrick Kelly Fans.
1: Du darfst mir schnell deinen Namen verraten.
2: Ich bin Conny und komme aus Buchs. Heute habe ich sehr nahe, sonst habe ich immer sehr weit.
1: Darum bist du schon so früh hier?
2: Ja.
1: Weil der Weg so kurz ist.
2: Wegen Paddy sind wir schon so früh da.
1: Achtung jetzt, ich habe hier die Ultra-Fans gefunden von Michael Patrick Kelly. Ist das richtig?
2: Ja, definitiv, ja.
1: Er ist einfach für ein Lied hier mit Take That, das wisst ihr.
2: Das wissen wir logischerweise, ja. Und auf das freuen wir uns. Das ist seit gestern in Dauerschleife bei mir.
1: Ist jetzt die Vorfreude noch grösser geworden, weil das mit Take That zusammen ist?
2: Oh ja.
1: Könnte man auch sagen, also der Michael Patrick Kelly könnte ohne würdigen Robbie Williams Ersatz sein?
2: Nein, definitiv nicht. Nein.
1: Das geht's weit,
2: genau.
0: Michael Patrick Kelly und Take That, oder? Das Phänomen, Take That alleine geht grossartig, Michael Patrick Kelly geht alleine grossartig und zusammen ist es eben genauso grossartig, voilà.
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0: Einmal mehr Props als Line-Up vom Energy Air mit dem 2026. Es wird richtig, richtig gut. Wie gesagt, die ersten Fans schon dort. Du allenfalls noch ein bisschen im Stylen daheim, aber auf gutem Weg.

0: hier und da noch die letzten Regentröpfe verwutschen, bevor es einen weiteren Sommertag gibt. Mit Sonnenschein 26 Grad, das ist der Samstag, 20 Grad.
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0: Anela, wir spielen zusammen den Kantonscheck. Soll ich dir noch mal sagen, wie das Game läuft?
2: Ja, gerne.
0: Folgendermaßen: Du hast einen Pott in Form von einem Lidl-Gutschein. 250 Franken ist der Betrag.
2: Ja.
0: Und jetzt wirst du einen Hinweis bekommen, wo es in diesem Hinweis um den Kanton geht, den wir suchen. Und wenn du findest, yes, ein Hinweis, und ich weiss genau, welcher Kanton das ist, dann sagst du mir das. Und pro Hinweis mehr, den du brauchst, tun wir dir das 50-Nötchen abziehen.
2: Okay.
0: Check. Der Arnela, 250 Franken für dich im Jackpot in diesem Moment. Bist du bereit für den ersten Hinweis?
2: Yes.
3: Lind.
2: Ich weiß nicht, ob ich auf Risiko gehen soll.
0: Ja, entweder gehst du auf Risiko, hast 250, oder aber du sagst, hey, weißt du was, ich gehe lieber auf Nummer sicher, nehme noch einen zweiten Hinweis und gehe mit nur Anfangs- und Schlusszeichen 200 Franken Lidl-Gutschein hier aus dem Spiel raus.
2: Also, ich nehme den Hinweis.
0: Zack.
3: Martinsloch.
0: Wo bist du in Gedanken? Oder wo in der Schweiz hockst? Wo bist du gelandet?
2: Ich bin Martinsloch, ich kenne das. Ich bin im Skilager in Elms. Das ist doch irgendwo dort.
0: Ich darf nichts sagen.
2: Also, ich darf einlochen.
0: Du darfst einlochen.
2: Ich bin nicht 100% sicher, aber Uri.
0: Du sagst, es ist der Kanton Uri. Ob du recht hast oder nicht, liebe Arnela, wissen wir in dem Moment.
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2: Die Woche teils noch ein bisschen hartnäckig. Es gibt aber für Nachmittag immer mehr Sonnenschein für die Temperaturen. Bis zu 26 Grad, morgen Sonntag knapp 30 Grad. Das ist also nochmal ein Sommerwochenende vom Schönsten mit einem kühlen Start aktuell voraus.
0: Gut. 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
2: Das Verkehrsupdate, 2 Minuten nach 11:30. Eine dringende Meldung hast du vor A2 Gotthard Luzern, jetzt zwischen Amstegen und Erstfeld. Gegenstände auf der Fahrbahn, Tempo also anpassen. Dann gehen wir A2 Basel Richtung Gotthard, Rotenburg, Luzern. Dort sicher 10 Minuten mehr. 10 Minuten mehr brauchst du auf der A14 Zug Luzern zwischen Buchrein und der Verzweigung Rotsee. Und dann hast du 20 Minuten mehr auf der A2 Basel Luzern zwischen Basel-Weil und Schwarzwald Thunau und 10 Minuten mehr in die Gegenrichtung da zwischen Hagno und Basel-Wettstein. Und dann auch alles zusammengerechnet 20 Minuten mehr auf der A1 Bern Richtung Zürich von Kriegstetten an bis auf Herkingen raus. Gute Fahrt, gute Sachen wünsche ich dir.

0: junge, motivierte und talentierte Musikerin. Und wir freuen uns unglaublich fest auf sie heute Abend zusammen mit dir. Tiffany Harris auf der Energy Air für mich zu 10 auf der Moment heute.
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0: Und sie ist schon vor Ort. Sie hat schon einen Soundcheck durchkatschen, verzogen, dass das alles wirklich safe ist heute Abend, wenn die grosse Show über die Bühne geht. Unsere Fabian Werle hat sie getroffen im Backstage und gefunden, hey, komm, wir machen mal schnell ein bisschen Session zwischen uns zwei, sozusagen.
2: So, wir haben ein Interview der etwas anderen Art vor mit der Tiffany Harris. Und zwar gibt es nicht einfach 0815 Fragen, sondern drei Fragen, die ich der Tiffany wird stellen, die sie damit nicht wird rechnen. Und nachher, liebe Tiffany, stellst du mir drei Fragen, dann kehren wir das Ganze um, okay?
0: Okay, ja, das wird lustig.
2: Welche Person heute am Energy Air würdest du gerne mal daten?
3: Ich glaube, die Person, die ich kenne und die ich daten würde, ist auf jeden Fall Nico Santos.
2: Ja, habe ich genau gedacht. Was ist das Illegalste, das du je gemacht hast?
3: Das darf ich dir, glaube ich, gar nicht sagen. Warte.
2: Du überlegst jetzt, welches von den illegalen Sachen du sagen kannst am Radio, oder was?
3: Ich sage etwas Harmloses. In der Schule sind wir immer in den Pausen rausgegangen und dann sind wir, es gab in der Nähe so eine verlassene Area irgendwie, da waren so verlassene Wohnungen und das stand jahrelang leer, auch so Fabriken und so. Und ich und zwei Kumpels, wir sind immer ausgebrochen sozusagen aus der Schule und sind dann immer da hinten rumgeklettert und dann haben wir mal so ja, die alten Teebeutel aufgemacht und die dann geraucht.
2: Welcher berühmte Artist findest du komplett overrated?
3: Ja, da gibt's so ein, zwei. Zum Beispiel Lord, ich liebe ihre alten Sachen so, aber ich finde, dass die Musik heutzutage, es ist einfach nicht meins und ich verstehe den Hype nicht.
2: Die letzte Frage, wann, oh nee, warte mal, ist das schon die letzte Frage? Ja, aber ich habe noch eine, ich mache noch eine extra Frage. Wann hattest du das letzte Mal Sex?
3: Jetzt, letztens, zufällig, normalerweise bin ich wirklich eine Nonne und habe einen Keuschheitsgürtel an, aber ich hatte tatsächlich letztens in Spanien, ganz cute, vor ein paar Wochen.
2: Sehr schön, danke schön für deine Offenheit und ich ziehe mich warm an, was jetzt für Fragen von dir kommen.
3: So, was ist das Peinlichste, was du in der letzten Zeit gegoogelt hast?
2: Ich könnte ja mal schnell nachschauen. Ja, warte schnell. Nein, okay, das ist wirklich mega peinlich.
4: Ey, ich hab gesagt, wann ich das letzte Mal Sex hatte.
2: Also ich hab gegoogelt, wie man... Nein, das kann ich nicht sagen, das ist so peinlich. Okay, gut, ich hab gegoogelt, wie man Kaffee auf Englisch schreibt.
3: Ey, aber nein, ja. Das ist gar nicht peinlich. 2E, 2 Fs da, wer soll denn da noch den Durchblick überhaupt behalten hier? Ah ja, was ist dein irrationalster Ick?
2: Also ich hasse es, wenn Menschen niesen. Kannst nicht verkneifen, geh raus oder so. Ich will nicht die ganze Zeit das Genieße hören.
3: Ich hasse das, wenn die in die Hand niesen. Nies halt in den Ellbogen halt. Okay, jetzt nochmal eine richtig spicy Frage. Was ist deine größte Red Flag, die du selbst ja, ignorierst?
2: Ich ignoriere sie eigentlich nicht. Ich bin mir dem bewusst, aber ich habe einen absoluten Kontrollzwang.
4: Same, girl.
3: Same. Aber es ist auch gut teilweise und es hat mich auch zu dem gemacht, den ich heute bin. Jetzt muss ich nur lernen, wieder loszulassen.
2: Also, das hat mich sehr gefreut, dass wir so ein offenes Gespräch haben und ich wünsche dir einen super tollen Auftritt heute. Ich freue mich, ich werde in der Front Row sein.
3: Oh, ich freue mich auch. Dankeschön.

0: Ist da bis Energy, mein Samstag um 10 vor 12 Uhr. Kurz vor der Mittagspause oder geht mal schnell an den Brunchtisch mal brummen. Kann beides gut möglich sein. Draußen das Wetter langsam ruhig werden.
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0: Der Regen, definitiv Geschichte, mehr oder weniger. Es gibt einen restlichen, hübschen Samstag. Mit nochmal ein bisschen Sommer in der Stadt. Mit Temperaturen von bis zu 6, 27 Grad. Und einer recht guten Portion Sonnenschein. Morgen Sonntag, richtig Sommertag mit 30 Grad. Und Sonnenschein pur, kaum so ein eigentlich. Mit die nächste Woche kommt dann der Herbst. Aber bis dahin, wie gesagt, nehmen wir nochmal alles für den, was wir brauchen für so einen wunderschönen Sommertag.
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0: Der Tommy Spring ist bereit für dich, nimmt dich mit in den Samstagnachmittag auf der anderen Seite von der 12. Mann und Drachse, mein Name, gutes Klingen wünscht dir, eine gute Fete, egal wie, wenn, wo, das Wochenende.

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0: Michael Patrick Kelly auf Energy wird ja noch spielen. Heute Abend am Energy Air. Ah, oh, ich bin aufgeregt, Leute, ich bin aufgeregt. Aber jetzt noch schnell ein bisschen konzentrieren, ein paar Stunden.
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0: Temperaturen aktuell: Basel 24 Grad, Zürich 22, Bern 23 und Luzern auch 23. Luzern natürlich mal der wichtigste heute. Ich glaube, es könnte nicht besser sein für das Energy Air. Ein paar Wochen hat es um, immer wieder aber ein paar Sonnenstrahlen und 26 Grad. Also optimales Wetter für unser grosses Sommerfinale. Auch sonst in der Schweiz sonnig heute Samstag. Und morgen Sonntag gibt es übrigens nochmal einen Sommertag.
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0: Die Übersicht um 1 Minute nach 12 fangen an in der Region Zürich. Stau auf 3, fahrt Richtung St. Gallen zwischen Dietig und dem Gubrist, dagegen Richtung zwischen Nefretik und Zürich-Ost und auf der A3 Richtung Basel zwischen Urdorf Süd und dem Limmataler Kreuz. Dann geht weiter ins Mittelland, stehst auf 3 ab Kriegstetten, fahrt Richtung Zürich etwa 20 Minuten und dagegen Richtung zwischen Herkingen und Niederbipp. Darum auch Stau auf der A2 Richtung Luzern zwischen Egerkingen und Herkingen und auf der A5 Richtung Solothurn zwischen Solothurn-Ost und Lauterbach. In der Region Basel geht es etwas länger auf der A2, fahrt Richtung Basel zwischen Hagnow und Basel-Wettstein. Das wegen Bauarbeiten etwa 10 Minuten plus. In der Gegenrichtung geht es eine halbe Stunde länger, und zwar ab dem Grenzübergang Basel-Weil. Nachher ebenfalls noch betroffen, die A3 fahrt Richtung Zürich zwischen der Drei-Rosen-Brücke und der Verzweigung Wiesen. Zum Schluss eine Meldung aus der Region Zentralschweiz, steht auf der A2 Richtung Gotthard zwischen Rotenburg und Luzern-Kriens. Grüßli zu allen zwei, ich würde sagen, wir starten den Countdown, Freunde!
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0: Noch 6,5 Stunden bis zum Energy Air. Die ersten Fans übrigens jetzt schon vor Ort, Luzern.
3: Wir sind für Nico Santos da.
4: Also Ultra-Fans von Nico Sabeidi.
3: Ja, voll. Und wir müssen da die Ultras vertreten. Alle anderen nicht können in die Schweiz kommen. Und darum sind wir schon da.
0: Krass. Die Türöffnung ist um 2:30, jetzt 12 Uhr und eben unsere Reporterin Franzi Schweizer hat schon ziemlich viele Fans gefunden vor dem Eingang.
5: Ich möchte einfach ganz vorne dabei sein, weil ich bin jetzt auch nicht wirklich gross und ja, wenn ich dann grosse Menschen vor mir habe, dann sehe ich einfach nichts.
4: Das ist ein gutes Argument, das finde ich super. Special Act, was dich darauf freust?
5: Am meisten auf Take That.
4: Mit Michael Patrick Kelly, die Freude noch ein bisschen grösser, weil er mit dabei ist?
5: Nein, nicht unbedingt.
4: Und es gibt ja noch ein riesiges Food Festival, was ja auch noch geplant ist. Also es hat 20 Foodstände. Wie cool ist das so als Plus on top?
5: Ich denke, das ist sicher auch cool, aber für mich jetzt halt, weil ich ja dann vorher renne, kann ich das auch nicht wirklich nützen. Denn.
0: Ja, und jetzt vor allem vor dem Rennen zuerst mal noch ein bisschen warten. Türöffnung, eben wie gesagt, 2:30, dann fängt es an mit dem Food Festival. Konzert startet 6:30 und hier auf Energy bist du natürlich hautnah mit dabei. Ich begleite dich den ganzen Nachmittag. Tommy, spring das, salut!

0: Samstagnachmittag auf Energy. Samstagmittag, vielleicht bist du noch so ein bisschen zu Mittag. Eine gute, ja, würde ich noch ein bisschen Verstärkung zu sich nehmen. Etwas Gutes essen, bevor es dann losgeht. Heute Energy Air, es ist der grosse Tag. Ich bekomme immer wieder ganz viele WhatsApps. Gibt es noch Tickets? Gibt es noch irgendwo Tickets? Los, jetzt ist deine Chance. Die Miriam hat sich gemeldet, sie ist bei mir in der Leitung, hat Golden Circle Tickets und sucht noch eine Begleitperson. Miriam, erzähl.
1: Ja, hi zusammen. Ja, das habe ich. Und ich suche jemanden, der 36 ist, gleich alt wie ich, der mit mir bitte mitkommt heute Abend.
0: Also 35 geht auch?
1: Ja, 35 geht auch.
0: Okay, also etwa in deinem Alter, sonst kein anderes Kriterium.
1: Ja.
0: Jetzt ist natürlich die Frage, die Golden Circle Tickets, also die würde man dir nachher abkaufen für 30 Franken, wenn man jetzt mit dir mitkommt.
1: Ja, ich zahle eins und die andere Person zahlt ihr eigenes. Ja, gerne, das wäre noch cool, ja.
0: Okay, und über was willst du noch so reden mit dieser Person?
1: Boah, keine Ahnung, das bin ich spontan, da bin ich intuitiv, das weiß ich nicht.
0: Und so Interesse?
1: Ich brauche einfach jemanden, der mitkommt.
0: Ja, so Interesse, erzähl mal, über was kann man so mit der Miriam reden?
1: Okay, ja, ich interessiere mich für den Freestyle-Sport.
0: Mhm.
1: Für so Snowboarden, Skaten, Dirtbike, solche Sachen.
0: Okay, vielleicht falls ich jetzt Leute frage, ist denn die Miriam auch Single? Also wenn man jetzt da mitkommt, gibt es da vielleicht Chancen auf mehr?
1: Ja, ich bin Single.
0: Also könnte das so ein Date werden?
1: Ja, es darf auch eine männliche Person sein, es ist niemand daheim in Eifersüchtig. Miriam, du gehst mit weltfremden Männern irgendwie fort oder so. Nein, alles gut.
0: Gut, also meldet mich. Miriam braucht noch jemand Golden Circle Ticket. Das sind echt fast die besten Tickets, die du bekommen kannst für das Energy Air heute Abend. Jetzt schnell melden auf die Nummer. Hier schickst du mir ein WhatsApp.
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0: Energy wünscht dir ein schönes Weekend, der Samstagmittag. Ich habe das Gefühl, es wird ein richtig, richtig, richtig gutes Weekend. Natürlich wegen Energy Air. Hey, in 2 Stunden, 2:30, gehen die Türen auf der Amenz Luzern. Und wenn du Tickets hast, kannst du auch jetzt schon aufbrechen. Das lohnt sich, weiss unsere Luzerner Moderatorin Laura Kürbis.
1: Wenn du früher anreisest, ist das perfekt. Vor allem, wenn du mit dem Zug zum Beispiel kommst, kannst du einfach raus vom Bahnhof zum Torbogen ran, über zum See, dann über die Seebrücke laufen, nachher die Strassenseite wechseln, Richtung links, durch die Altstadt durchschlendern, vielleicht noch eine Glasse gönnen und nachher wieder auf diese Seite von der Reuss, also wieder links, über die Kappelbrücke, nachher zum Pilatusplatz und dann kannst du eigentlich alles ziemlich gerade hinterher laufen, bis du ankommst bei der Luzerner Allmend. Und dann bist du eigentlich schon direkt am Energy Air und hast noch etwas für deine Fitness gemacht.
0: Ja, das Wetter spielt damit, ein paar Wochen hat es rum, ist aber eigentlich super, nicht brätscheiss, ab und zu ein paar Wochen, aber gleich viel Sonnenstrahlen, die durchdrücken und etwa so 26 Grad, also es wird der Hammer.
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0: Das ist der neueste von der Loi, Golden Summer.
1: Spielt auch heute Abend.
2: Wie groß wird das bitte schön? 40.000 Fans und ich bin mit dabei. Hier ist Loi, ich freue mich sehr aufs Energy Air.
0: Energy Air! Reden wir weiter drüber, geht nach einem kurzen Service-Update.
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0: Und das Wetter ist ja wirklich perfekt. Sonnenschein, aber trotzdem ein paar Wochen. Es ist nicht brätsch heiß. 26 Grad zu Luzern auf der Almend. Wunderbares Wetter für unser Energy Air, für unser grosses Sommerfinale. Auch schon angenehm in der ganzen Schweiz. Und morgen nochmal übrigens ein richtiger Sommertag. Temperaturen bis zu 30 Grad, je nachdem, wo du bist.
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0: Eisenbeist Übersicht fangen in der Region Zürich. Stau auf 3, fahrt Richtung St. Gallen zwischen Dietig und dem Gubrist. Ergegen Richtung zwischen Frädig und Zürich-Ost. Auf der A3 fahrt Richtung Basel zwischen Urdorf Süd und dem Limmataler Kreuz. Und auf der A4 fahrt Richtung Zürich zwischen Affoltern am Albis und Wetzwil am Albis. Da aufpassen, der rechte Fahrstreifen ist gesperrt wegen einem Pannenfahrzeug. Wir gehen über jetzt Mittelland 1, fahrt Richtung Zürich zwischen Kriegstedt und Herkingen geht es 20 Minuten länger und der Gegenrichtung stehst zwischen Herkingen und Niederbipp. Darum auch Stau auf der A2, fahrt Richtung Luzern zwischen Egerkingen und Herkingen. In der Region Basel Stau auf der A2 Richtung Basel zwischen Hagnow und Basel-Wettstein, das wegen Bauarbeiten plus 20 Minuten. In der Gegenrichtung stehst zwischen dem Grenzübergang Basel-Weil und dem Schwarzwald-Tunnel. Auch die A3 noch betroffen, fahrt Richtung Zürich zwischen der Drei-Rosen-Brücke und der Verzweigung Wiese. Zum Schluss noch eine Meldung aus der Zentralschweiz. A2 fahrt Richtung Gotthard, stehst zwischen der Verzweigung Grotze und Luzern-Kriens.
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0: Eröffnung vom Energy Air fährt ja auch also mit einem Food Festival. Und dann kommen sie dann die grossen Nacks zum Beispiel. Seht ihr hier, Tiffany Aris.
1: Ich bin einfach super excited und es ist auch das erste Konzert nach einer kleinen Pause bei mir und jetzt direkt vor 40.000 Menschen. Also ja, es wird einfach geil.
0: Es wird einfach geil, ja. Tiffany Aris, eine von ganz vielen Nacks. Wie läuft's vor Ort? Wir schalten immer wieder raus auf Luzern und natürlich hören wir dazwischen ganz viel Hit-Music only.
1: Hey Leute, hier ist Tiffany Aris und ich sag wie es ist, das Geilste am Weekend ist Energy. 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
0: Gehen wir!
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0: Energy bei der Tommy Spring. Hoffe, du hast ein geiles Weekend.
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0: Richtig geil wird's im Manager und vor allem bei Glasperlenspiel.
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0: Unsere Fiona Christ ist Backstage unterwegs.
3: Ich bin hier mit Glasperlenspiel und jeder kennt's. Euer Hit Geiles Leben. Wir stoßen doch einfach mal gemeinsam mit einer fetten Champagnerfete auf ein geiles Leben an, oder?
4: Cheers.
3: Ja, sprechen wir doch mal über die Geilheit des Lebens. Was macht denn eigentlich ein Leben so geil? Ihr sollt es wissen, ihr seid Profis.
5: Schön wäre es, wenn man ein Rezept dafür hätte, aber ich glaube, so generell einfach zu tun, was man liebt, das empfinde ich als großes Privileg und wir können das tun, wir machen Musik, wir lieben das, was wir tun und deshalb sage ich immer ganz oft, das ist schon sehr nah dran an einem geilen Leben und ja.
6: Ja, aber ich glaube auch einfach gerade sowas wie heute, ne? Egal wo man steht, auf der Bühne oder im Publikum, wo auch immer, ich glaube, das zu genießen, was wir heute Abend hier alle zusammen haben dürfen, eine Riesenparty, irgendwie gute Stimmung, hoffentlich. Aber ich glaube, diese Energie aufzusaugen, solche Momente machen das Leben einfach aus. Deswegen freue ich mich sehr auf heute Abend und ich würde sagen, lasst uns das alle mega, mega genießen, zu 100% aufsaugen.
3: Also ihr singt Fame, dicke Villen, Sonnenbrillen, Champagnerfeten, das brauchst gar nicht alles, oder was meint ihr dazu? Kann man auch so einfach ein geiles Leben haben?
5: Hundertprozentig, also ich glaube, man braucht nicht viel. Ich glaube, das hat immer viel mit innerer Zufriedenheit zu tun und es gibt ja immer so dieses Glück braucht keine Formel, man muss es einfach sein. Und da muss man sich, glaube ich, jeden Morgen irgendwie immer wieder aufs Neue dran erinnern. Und wenn es ab und zu mal eine Champagnerfete ist, schadet ja auch nicht.
3: Auf jeden Fall.
0: Wie zum Beispiel heute mal bei am Energy Air Türöffnung. Übrigens schon ich liebe mehr als eine Stunde. Auf die Haube 3!
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0: keine Hops. Das Energy Weekend. Ich sage Hallo. Und nicht nur ich sage Hallo, sondern auch
1: ich. Hey Leute, ich bin Loi und ich freue mich riesig auf das Energy Air 2026.
0: Ja, heute ist es soweit.
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0: Und ich freue mich auf alles. Food Festival geht ja schon los. Am Nachmittag. Türöffnung in weniger als einer Stunde, um 2:30. Nachher ganz viele Acts, ich freue mich wirklich auf alle, wirklich ganz ehrlich auf alle. Aber die Leute, die hat so Mitsing-Songs. Das sind Songs, die einfach mitsingen kannst. Ich mache jetzt hier nicht im Radio, damit nicht alle abschalten. Aber ein Manager darfst du mitgrölen, egal wie. Und unsere Franzi Schweizer ist gerade mal so ein bisschen Backstage zu ihr gegangen. Ein bisschen plöderle.
3: Leonie, bist du bereit?
4: Ich bin sowas von bereit. Ich freue mich, sobald ich die Bühne gesehen habe, ist mein Herz aufgegangen. Also ich liebe es einfach, auf großen Bühnen zu stehen und ganz, ganz viele Leute um mich herum zu haben und alles irgendwie aufzusaugen. Das kann ich mir schon sehr gut vorstellen, auch beim Soundcheck jetzt. Hat alles prima funktioniert.
3: Jetzt ist es nicht dein erstes Energy-Konzert. Fühlt man sich schon ein bisschen zu Hause oder ist man immer noch ein bisschen nervös?
4: Ich bin auf jeden Fall natürlich immer noch nervös. Das kommt aber meistens so kurz vorm Auftritt dann. Aber ich muss schon sagen, ich fühle mich auch ein bisschen mehr zu Hause. Also da hast du schon recht. Weißt du, es ist so eine schöne Aufregung. Nicht so eine ängstliche, wie jetzt zum Beispiel beim ersten Mal. Da hatte ich einfach wirklich Angst. Es ist einfach eine schöne Aufregung, ja.
3: Jetzt habe ich vorhin kurz dein Instagram durchgeschaut und ich habe gesehen, du bist ein totaler Hundefan. Was wäre es denn für eine Rasse, wenn es dein Seelenhund wäre?
4: Ganz klar ein Cocker Spaniel. Ich liebe Cocker Spaniel über alles. Weiß ich, der ihren Charakter so. Natürlich das Aussehen, zuckersüß.
3: Namen hast du schon?
4: Oh Gott, das ist mir so peinlich. Ich bin ja ein Riesenfan von James Arthur. Und ich dachte mir, ich nenne ihn Arthur.
3: Cool.
4: Und wenn er dann irgendwie was Blödes gemacht hat, dann nenne ich ihn Arthur.
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0: Energy Weekend. Schön, bist du da, es ist 2.
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0: Temperaturen aktuell: Basel 24 Grad, Zürich 22, Bern 23 und Luzern auch 23. Luzern natürlich absolut das Wichtigste heute. Energy Air, und ich glaube, es könnte nicht besser sein für unser Energy Air. Eben ein paar Wochen hat es rum, etwa so bis zu 25 Grad gibt es, also nicht halt so heiß. Und trotzdem immer wieder Sonnenstrahlen, wo für schauen, also perfektes Wetter für das Sommerfinale. Auch sonst in der ganzen Schweiz sonnig heute Samstag und am Morgen Sonntag. Morgen gibt es nochmal einen richtigen Sommertag da und dort, wie die Temperaturen bis zu fast 30 Grad angesagt sind.
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0: Die Übersicht um 1 Minute nach 2 fangen an in der Region Zürich. Stehst auf der 1, fahrt Richtung St. Gallen zwischen Dietig und dem Gubrist. In Gegenrichtung zwischen Frediken und Zürich-Ost. Auf der 3 fahrt Richtung Basel zwischen Urdorf Süd und dem Limmataler Kreuz. Im Mittelland geht es länger auf der 1 ab Lauterbach, fahrt Richtung Zürich plus 20 Minuten. Und in Gegenrichtung verlierst 10 Minuten ab Herkingen. Zum Schluss der Blick in die Region Basel. Auf der 2 geht es länger, fahrt Richtung Basel zwischen Hagno und Basel-Wettstein wegen Bauarbeiten. Achtung, nur ein Fahrstreifen ist da momentan befahrbar, verlierst etwa eine halbe Stunde. Nachher stehst du ebenfalls auf der A2 Richtung Luzern. Ab dem Grenzübergang Basel-Weil geht es etwa 3/4 Stunde länger. Und zum Schluss haben wir noch die A3 auf dem Schirm Richtung Zürich. Zwischen der 3 Rosenbrücke und der Verzweigung Wissen verlierst du 1/4 Stunde.
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0: Energy am Samstag vor dem Energy Air. Hey, in einer halben Stunde geht's schon los. In einer halben Stunde Türöffnung gibt ja noch ein Food Festival. Über 20 Foodstände haben wir. Und die ersten Acts sind auch schon da. Natürlich er, der hier. Mimix. Hat auch gar nicht so einen langen Weg gehabt. Ist ja von Luzern selber. Und hat darum auch schon ein bisschen Zeit gehabt zum Spiel einspielen mit unserer Anja. Kiss, Marry, Kill. Also du kannst auswählen, jemanden musst küssen, jemanden heiraten und jemanden, ja, sozusagen eliminieren. So hat es getönt, Backstage beim Mimix.
3: Also ich habe den Auftrag bekommen, mit dem Mimix Kiss, Marry, Kill spielen, mit Acts vom Energy Air. Turns out, er kennt gar nicht alle, die da teilnehmen. Darum haben wir jetzt die Auswahl festgestellt. Wer haben wir alles gesagt?
4: Ich habe gesagt, Nico Santos, Take That und Julix.
3: Also Kiss würdest
4: du? Würde ich natürlich mit dem Julix gerne ummachen. Ich kenne ihn am besten von diesen Personen und fühle mich dann wahrscheinlich am aufgehobigsten.
3: Und wer würdest du heiraten?
4: Ich glaube, ich würde Nico Santos heiraten, dann könnte er nachher meine Songs schreiben oder mir gute Hooklines schreiben.
3: Willst du ihn nicht selber wieder schreiben?
4: Hey, es ist langsam wie gut. Also ich glaube, ich wäre wie froh, wenn das mal jemand übernehmen könnte.
3: Und wer würdest du killen?
4: Ja, natürlich Take That, weil die haben ihre Zeit gehabt, oder ist so langsam gut.
3: Gar keine Chance, dass sie ihn überleben?
4: Nein, in meiner optimalen Welt nicht. Nein.
0: Was? Was? Mimix, das kannst du doch jetzt hier nicht sagen! Mit so vielen Take-That-Fans! Hey, nein! Frau, ja, bis dabei heute Energy Air und bis dann sage ich Happy Weekend. Mein Name Dom ist Prinz. Sally.
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0: Ciao, ich bin Schulix und ich freue mich Heavy Metal auf das Energy Air in Luzern. Gang, gang, gang.
1: Gang, gang, gang. Heute mal bist du soweit. Energy Air. Schön, bist du da. 20:02.
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1: Mit dem Schulix ebenfalls dabei. Ja, nicht der einzige Schweizer.
3: Nein.
1: Zum Beispiel der Blick auf der Bühne. Der BLI Doppel-G.

0: Ali Doppelgamer, hat so viele Hits, dass sie nicht wieder alle mitgrölen. Noch der Blick schon Backstage sich am Parat machen für die grosse Show und Deli Ferrischi, ich habe ihn im Vorbeigeschaut.
1: Es ist ein Jubiläumsjahr für dich jetzt, 50 wirst Ende Monat, 30 Jahre auf der Bühne. Wenn ich jetzt im jungen Blick nochmal irgendeinen Rat könntest, gerade zurückschauen, irgendwas, wo ihm sagst, hey, weißt du was, hast alles super gemacht, aber das würde ich dir gerne noch an die Hand geben, was wäre das?
2: Hey, ganz ehrlich gesagt, boah, ich würde wahrscheinlich sagen, Junge, mach's genau so. Es ist, das tönt jetzt so ein bisschen, aber das sage ich mit einem Grund, weil, wo wir angefangen haben, hat man viele Lanzen müssen brechen. Damit meine ich, erstens mal auf Mundart Musik machen, in dieser Art und Form, wie ich es mache, ist völlig neu gewesen. Die ganzen Social-Media-Kanäle, die gekommen sind, haben wir zuerst mal müssen lernen, damit umzugehen. Also ich war bei MySpace schon dabei gewesen und wo 2014 Instagram gekommen ist, YouTube 2008 und alles. Man hat viele, viele Lanzen müssen brechen. Zum Beispiel, ich weiss, ich habe mal ein Meeting gehabt bei meinem Label. Das war 2001 gewesen und ich habe mit der ML, sie war eine Soul-Sängerin, den Song «Alles schon mal gehört» aufgenommen. Und ich wollte, dass auf dem Cover steht, Blick, Featuring ML. Das Wort Featuring hat eine dreiwöchige Debatte ausgelöst. Weil man einfach gefunden hat, das versteht kein Schwein, das muss Duett heissen. Sachen, die heutzutage völlig common sind, völlig normal sind, das hat man zuerst alles, die Generation von uns hat das zuerst alles mal noch müssen. Also 50% ist man gar nicht mit Musik machen beschäftigt, sondern mit Lanzen brechen.
1: Vom Mixtape sozusagen ins KI-Zeitalter.
2: Absolut, genau. Und darum würde ich wahrscheinlich am Jungen von damals sagen, mach einfach genauso weiter, es kommt schon gut.
0: Er hat schon ziemlich viel richtig gemacht, hat ja auch schon seit Ewigkeiten seine Fans.
3: Mein erstes Konzert war von Blick, Mokka zu tun. Und er ist einfach 200% die Leute gesponnen.
0: Voilà, und heute Abend geben wir 300% Energy Air!

0: Am Samstagnachmittag Maroon 5 Memories. Gibt wieder ganz viele Memories. Memories, bring back your. Sicher dir auch heute Abend am Energy Air. Schön, bist du mit dabei. Jetzt aber eine, die. Leider nicht ist gekommen als Energy Air. Taylor Swift. Die wären ein bisschen zu teuer, habe ich das Gefühl. Aber gleich guter Sound, den man ja abladen kann. Elizabeth Taylor. Jetzt geht es nachts.
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0: Und wir haben schon Riesen-Act. Zum Beispiel Take That, Nico Santos, Tiffany Aris, Offenbach und so weiter. Alle werden sie spielen mit wunderschönem Wetter. Das ist wirklich perfekt. Besser hätten wir es uns nicht können wünschen. Sonnenschein, ein bisschen Wolken, oder? Ab und zu gibt es ein bisschen Schatten. Man kann sich ein bisschen verstecken. Es ist nicht allzu heiß. 26 Grad. Es regnet nicht. Wunderbar. So übrigens in der ganzen Schweiz und auch morgen Sonntag haben wir nochmal einen Sonnentag.
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0: Die Übersicht um 2:30 fangen wir an in der Region Zürich. Stehst auf 3, fahrt Richtung St. Gallen zwischen Dietig und Gubrist. In Gegenrichtung zwischen Frediken und Zürich-Ost. Und auf der A3 geht es länger, fahrt Richtung Basel zwischen Urdorf Nord und dem Limmataler Kreuz. Region Mittelland, stehst auf 3, fahrt Richtung Zürich ab Lauterbach etwa 20 Minuten und in Gegenrichtung ab Kirchberg etwa 10 Minuten. In Region Basel, stehst auf der A2, fahrt Richtung Basel zwischen Hagno und Basel-Wettstein, das wegen Bauarbeiten. Und in Gegenrichtung zwischen dem Grenzübergang Basel Weil und im Schwarzwald-Tunnel. Hier, ziemlich viel Zeitverlust. 45 Minuten, also 3/4

0: Gruß geht raus, egal wo du bist. Vielleicht sogar ja schon zu Luzern. Heute ist er der grosse Tag. Das Energy Air mit Take That zum Beispiel. Es wird der Hammer. All die Hits hören wir heute Abend auf Tramenz Luzern. Natürlich das ganze Energy-Team und alle Fans freuen sich seit Wochen auf diesen Moment. Und ein paar ganz crazy Fans probieren jetzt sogar die Superstars irgendwie abzufangen vor dem Energy Air. Unsere Franzi Schweizer ist das ganze Mal abchecken.
1: Ihr wartet auf
2: Michael Patrick Kelly.
1: Und Take That. Also wir sind hier auch eigentlich Backstage oder beim Hintereingang. Ihr wartet extra beim Hintereingang, oder?
2: Natürlich.
1: Genau. Mit welchem Ziel?
2: Dass wir mit dem Paddy ein G-Schöttli trinken.
1: Ein Energy-Schöttli eigentlich. Was ist zum Teufel da drin? Nur gesund.
2: Nur gesund. Nein, es ist wirklich nur gesund drin. Es hat zum Beispiel Ingwer drin und Ginseng und gibt einem einfach so richtig Energy. Eigentlich genau das richtige Schöttli für den heutigen Abend.
1: Ohne Alkohol aber. Das haben wir alle gehört. Ich sage Take That und der Michael Patrick Kelly zusammen. Wie fest Bock macht es? Ihr dürft alle mitmachen. Wie fest freut ihr euch?
2: Wow!
1: Das war laut. Man munkelt in den dunklen Wäldern. Ich weiss es selber auch nicht, dass vielleicht Robbie Williams könnte hier sein heute Abend. Man weiss es nicht. Okay. Man weiss es nicht. Er ist nächste Woche in Zürich drum. Was wäre das?
3: Das wär's
1: Eintöpfchen. Offen gehen!
2: Ihr habt ja eh schon gesagt, es wird unvergesslich, oder?
1: Absolut.
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0: gute Gründe, heute auf Luzern zu kommen, als Energy Air. Willkommen Samstagnachmittag. Es ist drei. Einer von diesen Millionen Gründen, aber wirklich nur einer. Ist das Wetter?
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0: Nebst dem Food Festival, nebst den ganzen Acts, heute im Energy Air auch noch traumhaftes Wetter. Sonnenschein. Trotzdem ein bisschen Schatten von ein paar Wochen, kein Regen und auch nicht allzu heiß. Was willst du noch mehr? Temperaturen um die 26 Grad, heute in der ganzen Schweiz freundlich. Und am morgen Sonntag übrigens, morgen gibt es nochmal so einen richtigen Sommertag, teilweise sogar bis zu 30 Grad angezeigt.
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0: 1 ab 3 fangen in der Region Zürich. Stau auf der A1 fährt Richtung St. Gallen zwischen Dietig und dem Gubrist, dagegen Richtung zwischen Frediker und Zürich-Ost. Auf der A3 fährt Richtung Basel-Steisch zwischen Urdorf-Nord und dem Limmataler Kreuz im Mittelland. Auf der A1 Richtung Zürich zwischen Lauterbach und Herkingen. Und in der Region Basel auf der A2 Richtung Basel zwischen Hagenow und Basel-Wettstein. Das wegen Bauarbeiten, bitte aufpassen. Und dagegen Richtung zwischen Grenzübergang Basel-Weil und dem Schwarzwaldtunnel. Achtung, hier verlierst du bis zu 3/4 Stunden. Ebenfalls momentan harzig auf der A3 Richtung Zürich zwischen der Dreirosenbrücke und der Verzweigung Wiese. Auch alle Züge sind super voll, die auf Luzern gehen, obviously, wegen dem Energy Air. Darum schnell abchecken. Es gibt extra Züge, die fahren auch von deiner Stadt. Gehst am besten schnell nachschauen auf sbb.ch.
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0: No, wir müssen noch rechnen. 4,5 Stunden, bis es losgeht mit dem Manager. Jetzt sind die Türen schon offen. Unser Food Festival hat sogar schon angefangen. Und immer noch schreiben wir Leute, gibt es noch irgendwie Tickets? Ich wollte noch last meine Tickets haben. Und zum Glück hat sich Miriam gemeldet bei mir, ein bisschen früher in der Show. Sie hat gesagt, meine Begleitperson ist krank. Und darum hat sie jemand anderes gesucht. Jemand, der so ein bisschen in ihrem Alter ist. Gell, Miriam?
3: Ja, genau.
0: Sonst keine weiteren Kriterien. Und dann hat sich Kerstin gemeldet. Kerstin, hast du einfach gedacht, die ist mir sympathisch, oder was?
3: Also ich habe einfach gedacht, ich bin gestern schon an dem ganzen Camp vorbeigelassen und dachte, ich müsste da unbedingt dabei sein und habe wegen dem den ganzen Tag Radio Energy gelassen. Mhm. Und danach hat Miriam den Aufruf gemacht und dann habe ich gefunden, hey, sofort schreiben, Miriam klingt sympathisch und ich will unbedingt gehen. Und habe geschrieben und jetzt habt ihr euch gemeldet und ich freue mich mega.
0: Eine Frage schnell von dir, Miriam, an Kerstin. Irgendeine random Frage. Zum ein bisschen kennenlernen. Passt dir das überhaupt?
3: Was ist dein Lieblingsgetränk oder dein Getränk, das du heute trinken willst? Heute Abend trinke ich einen Gin Tonic mit dir. gut.
0: Deal, passt das?
3: Das passt.
0: Ey, aber mega cool. Also ich finde das mega cool von euch zwei. Ihr kennt mich nicht, ihr geht jetzt zusammen zu Energy Air. Wer weiß, vielleicht gibt es ja Freundschaft oder etwas draus. Mega cool.
3: Ja, hey, schauen wir, ja. Also danke vielmals, ich freue mich auch, Miriam. Das wäre ein cooler Abend.
4: Top. Ich freue mich sehr.
1: Und jetzt gibt's 5 am Stück.

0: Noi muzică Sterșvit. No, Milaren, Hot Girl Summer, die ändert sich am Samstagnachmittag. Hallo.
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0: Ich bin ein bisschen nervös, ich bin ein bisschen kribbelig, freue mich natürlich. Energy Air, heute Abend. Luzern auf der Moment mit der Loi. Unter anderem natürlich. Aber die Leute haben einfach so Lieder zum Mitsingen. Da kannst du einfach mitsingen, abgehen, Vollgas geben. Du kennst sicher auch den hier. Und auch die Leute mittlerweile eintroffen zu Luzern. Backstage ist sie am parat machen und unsere Franzi Schweizer ist mal vorbeigegangen für ein kleines Spiel.
2: Ich habe noch was mitgebracht und zwar darfst du Songs einordnen, Plätze 1 bis 5. Platz 1 super, Song Nummer 5 braucht es jetzt nicht, nett gesagt, ne?
3: Es ist ja wirklich vorprogrammiert, ins Fettnäpfchen zu treten.
2: Nein, nein, nein, das kommt gut. Wir starten mit Nummer 1.
3: Boah, schwierig. Ich würde es auf eine 4 tun.
2: 4, gut.
3: Oh Gott, oh nein.
2: Okay. Wir machen weiter, Nummer 2.

0: mir sehr Alvaro Soler-Vibes. Mag ich? Ja, da wäre ich bei einer 3.
1: Wir machen weiter.
0: Ja, süß. Also, ja, eine 5 würde ich ihm auf gar keinen Fall geben. Dann würde ich es auf eine 2 tun.
1: Song Nummer 4. Oder 5?
0: Oh, das ist jetzt so fies. Es hat nämlich auf gar keinen Fall die 5 verdient eigentlich. Aber ich würde es auf eine 5 tun.
1: Der letzte ist der hier. Und
0: das ist eine Platz 1. Würde ich jetzt so privat natürlich nicht hören, aber ich meine, jeder Song hat da seine Daseinsberechtigung, ne? Und ist super. Ja, sich jetzt um zu entscheiden, wäre blöd.
1: Sehr diplomatisch.
0: Ja, ich glaube, ich stehe einfach zu meiner Auswahl. Das ist die 1. 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

Song versetzt uns nochmal zurück in die Sommerferien. Shawn Mendes, Camila Cabello, Senorita. Das ist Energy. Grüß geht raus zu dir. Schön, bist du auch da. Das Energy Weekend natürlich mit ganz viel Hitmusik. Gegen wieder Teddy Swims, Mr. Know It All.

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2: Auch wenn die Sommerferien vielleicht durch sind, kannst du es noch mal geniessen. Schönes Wetter heute, die Sonne scheint in der ganzen Schweiz. Ein paar Wochen hat es rum, stören aber wirklich nicht gross. Und dazu haben wir Höchstwert um die 26 Grad. Morgen sowieso noch mal richtig sonnig. Morgen Sonntag. Zum Teil geht es sogar bis zu 30 Grad, je nachdem, wo du bist.
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2: Halbe vier Übersicht. Wir fangen an in der Region Zürich. Stau auf folgenden Abschnitt. A1 fährt Richtung St. Gallen zwischen Dietig und dem Gubrist. In Gegenrichtung zwischen Frätigen und Zürich Ost. Auf der A3 Richtung Basel zwischen Urdorf Nord und dem Limmataler Kreuz. Im Mittelland auf der A1 Richtung Zürich zwischen Lauterbach und Herkingen. Und in Region Basel auf der A2 Richtung Basel zwischen der Verzweigung Hagnau und Basel-Wettstein. Richtung Fett Zeit verlierst du auf der Gegenrichtung zwischen dem Grenzübergang Basel-Weil und Schwarzwald-Tunnel. Da verlierst du bis zu einer halben Stunde momentan noch. Vorher waren es mal noch 3/4 Stunde. Die letzte Meldung noch von der A3 Richtung Zürich zwischen der Dreirosenbrücke und der Verzweigung Wiese geht es etwa 10 Minuten länger. Nachher zum Schluss noch eine Meldung bekommen von der SBB. Und zwar sind die Züge auf Luzern wegen dem Energy Air ziemlich

0: wir tun uns schon mal ein bisschen einstimmen, schon mal ein bisschen Party-Vibes. Two Colors, Cynical. Energy am Samstagnachmittag. Hallo zusammen. Hey, in 3 Stunden sind wir schon mit drinnen im Energy Air. Natürlich auch mit drinnen.
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0: Ja, ich freue mich. Take That wird dir jetzt kommen performen. Aber heute Abend am Energy Air auf der Amens Luzern.
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0: Ja. Und sie sind schon da. Sie sind schon da. Ich bin im Studio, aber es gibt auch glückliche Leute, die Backstage zu Take That gehen. Und zwar Noah aus dem Manage-Team.
3: So you just did the soundtrack. How excited are you now that you see the festival empty? How excited are you for tonight?
4: What a venue. What a place to land where we are, amongst the mountains, looking out there. Absolutely amazing. It looks like a beautiful day, so we're very excited, yes.
3: Also sie freut sich sehr, die Venue ist einfach wunderbar, sagen sie. What can the people expect from you tonight?
1: Well, we're going to be singing our songs. It's a couple of new songs, a couple of old songs. And we're going to be having a guest with us, a special guest. Very exciting. It's going to be good. We can't wait to see the Swiss audience, actually. We don't come here enough.
0: Sie werden ein paar neue, ein paar alte Songs singen, inklusive Special Guest. Also ich habe das Gefühl, das ist der Michael Patrick Kelly. Und sie freuen sich vor allem aufs Publikum. Heisst, wir müssen ein bisschen Gas geben. Wir werden alle mitschreien. Ich glaube, ich bin der Einzige, der heute im Energy Air ist, der morgen noch eine Stimme braucht, weil ich morgen noch moderiere im Energy Weekend. Aber alle anderen können Vollgas mitschreien beim Take That Auftritt heute im Energy Air.

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0: Jetzt haben wir es 4.
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0: Perfektes Wetter, Freunde. Perfektes Wetter fürs Energy Air. Ein bisschen Sonne, ein bisschen Wolken. Nicht allzu heiß, aber kein Regen. Was willst du noch mehr? So ist es. Momentan sind Luzern-Temperaturen um die 24 Grad. Eben angenehm, ab und zu ein paar Wochen, wo wieder ein bisschen Schatten geben, dann wieder ein bisschen Sonnenstrahlen. Also perfekt für unser Sommerfinale. Auch sonst in der ganzen Schweiz schön, eben so Temperatur um die 25 Grad. Morgen übrigens dann nochmal ein richtiger Sommertag. Morgen gibt es dann bis zu 30 Grad.
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0: Stauübersicht am 1 Minute nach der 4 fangen in der Region Zürich. 2 Meldungen stehst auf der A1, fahrt Richtung St. Gallen zwischen Dietig und dem Gubrist und der Gegenrichtung zwischen Frätiken und Zürich-Ost. Im Mittelland 1 Meldung stehst auf der A1, fahrt Richtung Zürich zwischen Kriegstetten und Herkingen. Zum Schluss die Region Basel, da haben wir 3 Meldungen, fangen auf der A2, fahrt Richtung Basel, stehst etwa eine Viertelstunde ab Hagnau, das wegen Bauarbeiten. Ihr Gegenrichtung schwierig zwischen dem Grenzübergang Basel-Weil und dem Schwarzwald. Du nur etwa eine halbe Stunde verlierst da. Und zum Schluss haben wir noch da 3 auf dem Schirm, fahrt Richtung Zürich, steht zwischen der 3 Rosenbrücke und der Verzweigung Wiese. Grüßli ins Auto!
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0: Es ist der grosse Tag. Energy Air heute. Z Luzern auf der Amend und es geht noch 2,5 Stunden! Noch 2,5 Stunden, bis sie alle kommen, die Legende!
3: Sturm und Gewitter für unsere Tradition!
0: Zum Beispiel wäre hier der Blick. Und der Blick ist ja wirklich so ein bisschen das Energy Air Urgestein, kann man sagen. Der Energy Air Papi, klingt ein bisschen schöner. Also ich meine, sogar ich habe schon die Songs von ihm mal bei der Schule gesungen. Schon ich bin aufgewacht, eigentlich mit dem Blick. Und der Blick hat ja auch schon einiges erlebt. Ist ja nicht sein erstes Energy Air.
4: Es hat einmal im Wankdorf-Stadion in Bern, ist das im Rahmen von einem Air gewesen, wo wir einen ziemlich wichtigen Slot hatten. Und ich bin damals nur mit DJ auftreten, dann ein pompöses Intro. Wir sind aus dem Boden gekommen quasi, also so mit Haze und Rauch und bah, so richtig episch aus dem Boden. Und es ist losgegangen, 40'000 Leute haben gekocht und ich habe mit dem Song Manhattan gestartet und mein Mikrofon ist nicht da gewesen.
5: Ui, nein.
4: Ich habe Blut geschwitzt, also jede Sekunde ist mir vorgekommen wie eine Stunde. Und es ist dann auch lang gegangen, bis sie das sogenannte Spare Mic, das ist ein Ersatzmikrofon, wenn's für den absoluten Notfall. Und der Song war fertig, wo dann das Spare Mic endlich bei mir war. Das ist etwas, das werde ich nicht mehr vergessen.
0: Also hoffentlich heute kein traumatisierendes Erlebnis für den Blick. Ich mache nochmal den Check, Technik-Check, aber es sollte eigentlich alles parat sein. Die Tür ist ja schon offen, Food Festival läuft schon und eben um 6:30 geht es dann los mit dem Energy Air. Alle Highlights natürlich auch bei uns hier auf Energy. Unsere Reporterinnen und Reporter sind unterwegs. Als nächstes gehen wir mal beim Nico Santos vorbeischauen, Backstage, hier nach den nächsten 5 Songs. Ich bin der Tommy Springs. Salut!
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0: Das ist die Samstagnachmittag auf Energy mit dem Sombre. My Body Isn't Ready. Ich bin Tommy Springs, hallo.
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0: Und ich freue mich wahnsinnig. Auf heute Abend. Das ganze Energy-Team freut sich natürlich. Energy Air. Endlich ist es soweit. In 2 Stunden ist die Türöffnung. Am 6:30 Uhr eine Türöffnung, Konzertbeginn. Die Türöffnung war natürlich schon lange. Wir haben schon ein Food-Festival, das läuft. Und eben nachher in 2 Stunden auf die 6:30 Uhr kommen sie die grossen Stars, unter anderem Nico Santos. Und unsere Reporter sind schon fleissig unterwegs, Backstage. So, Noah, sie dürfen zum Nico Santos gehen. Und ich muss sagen, ich bin doch noch froh, bin ich eben hier eingesperrt im Studio. Also, ich hätte noch verschwitzen bei diesem Interview. Der Nico Santos hat sie da ein bisschen verarscht.
2: Am 11.11. im Hallenstadion, Nico Santos. Wie groß ist die Vorfreude?
3: Okay.
2: Wow, ich dachte, du, also bis jetzt hat Nico Santos nur von der Schweiz geschwärmt und jetzt ist es nur okay.
3: So, ja, aber es ist seine letzte Show, dann ist man so ein bisschen, weißt du, so ist er nicht mehr so besonders.
2: Oh.
3: Ja. ich freue mich dann schon noch, aber das hast du dann so oft gespielt, weißt du, so, ja.
2: Aber die letzte Show, das ist doch auch irgendwie was Besonderes.
3: Ja, 100%. Also man freut sich dann, dass es auch vorbei ist, so, weil man, also mit den ganzen Jungs als im Tourbus die ganze Zeit zu sein, das ist auch schon irgendwann sehr, sehr, so, sehr anstrengend. Ja.
2: Okay. Ja, was macht denn die Schweiz an sich besonders?
3: Also, auf jeden Fall, super viel Essen, würde ich sagen. Das Essen ist schon sehr geil, meine Leute.
0: Gemein, Nico Santos. Er hat es natürlich nicht so gemein, es hätte nachher noch ein richtiges Interview gegeben.
3: Zürich ist die letzte Show von meiner Tour. Es wird crazy, wir machen da richtig Party. Wir geben da richtig nochmal Gas. Es wird crazy. Und es gibt eine Sache. Wir werden heute beim Energy Air, werden wir Heimweh performen.
0: Was?
3: Mit meinem Kumpel Julie. Vor 40.000 Menschen.
0: Okay, also jetzt freue ich mich noch viel mehr. Der Nico Santos wird Heimweh spielen. Was? Okay, sehr gespannt. Also entweder wird es der Hammer oder es wird einfach nur peinlich. Jetzt fühlt es, bringt er schon her, der Nico Santos. So, komm zum Schluss, Nico Santos. Sagst du nochmal etwas Gescheites dieses Mal?
3: Hey Leute, hier ist Nico Santos und ich bin hier bei Radio Agovi, bei Radio Energy.
0: Hallo!
3: Und genau, ihr habt Radio Energy.
0: Nicht lustig! Nicht lustig! Dein Wochenende.

0: Happy Weekend.
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0: Hallo, schön bist du da. Gegen weiter mit Tiffany Harris, Vertigo. Hören wir ja noch live heute Abend im Energy Air. In 2 Stunden geht's los. Das Gelände ist schon lange eröffnet. Food Festival läuft und in 2 Stunden nachher tagt es wie Tiffany Harris. Wir hören ihren Song Vertigo auf Energy als kleines Warm-up. Gerade nach dem hier.
2: Zürich, sind ihr parat? Der Teddy Swims bringt The Ugly

0: Zürich 23, Bern 24 und Luzern auch 24. Luzern natürlich am wichtigsten heute. Ich glaube, besser könnte es nicht sein für das Energy Air. Ein paar Wochen zum, aber immer wieder ein paar Sonnenstrahlen. Und dazu gibt es dann bis zu maximal 25 Grad noch. Also optimales Wetter für unser Sommerfinale, auch sonst in der Schweiz heute sonnig. Und am Morgen Sonntag gibt es dann nochmal einen richtigen Sommertag, sogar bis zu 30 Grad lokal angesagt.
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0: 4 Minuten nach der halben 5 die Übersicht fangen in der Region Zürich. Stehst auf der A1, fahrt Richtung St. Gallen zwischen Dietig und dem Gubrist und in Gegenrichtung zwischen Frediken und Zürich Ost. Im Mittelland stehst auf der A1, fahrt Richtung Zürich zwischen Kriegstädtern und Herkingen plus 20 Minuten. In der Region Basel gehen wir A2, fahrt Richtung Basel zwischen Hagnow und Basel-Wettstein. Geht es etwa eine Viertelstunde länger wegen Bauarbeiten und in Gegenrichtung stehst schon ebenfalls etwa eine Viertelstunde zwischen Basel-Weil und dem Schwarzwald. Das war vorhin mal noch 3/4 Stunde, nur noch 1/4 Stunde, schon mal eine kleine Entwarnung. Die letzte Meldung noch, A3 fährt Richtung Zürich, geht 10 Minuten länger zwischen der Dreirosenbrücke und der Verzweigung Wiese. Und jetzt gibt es schon mal ein kleines Warm-up für die Energy Air, Tiffany Aris.
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0: gibt einen richtig geilen Abend. Energy am Samstag, 5. September. Hallo, einen richtig geilen Abend. Natürlich wegen Energy Air. Ich wünsche dir noch ein geiles Leben. Und Glasperlen spielen sie mit dabei. Und werden sicher ihren Riesenhit geiles Leben spielen. Halb 7 geht's los, die Türen sind schon lange offen, Food Festival läuft auf Traumens Luzern. Wenn jetzt wirklich kein Ticket hast bekommen, kannst du übrigens das Ganze im Livestream mitschauen auf energy.ch oder im Radio mitlosen. Wir sind bis Mitternacht da für dich. Und haben wir da mal so ein bisschen Backstage-Stories parat? Unsere Fiona zum Beispiel habe ich vorhin noch bei Glasperlenspiel vorbeischauen Backstage.
1: Sie hat nicht so weit den Weg von der Schweiz zu ihrem Nachhause. Was verbindet ihr mit der Schweiz? Mögt ihr die Schweiz oder wie sieht das aus? Vielleicht auch jetzt hier die Berge, die Kulisse, das ist unglaublich, ne?
2: Wir lieben die Schweiz. Also wir sind ja quasi grenznah aufgewachsen. Wir sind aus Konstanz und deshalb ist der Weg gar nicht so weit hier rüber. Und wir sind auch so oft, wie es geht, in Zürich. Wir lieben Zürich. Für mich eine der geilsten Städte auf der Welt. Und,
3: ehrlich, ich will jetzt auch einfach mal, ich hoffe, ich habe jetzt noch genug Zeit, um Luzern ein bisschen anzuschauen, weil ich war noch nie in Luzern und das soll ja so eine schöne Stadt sein. Und ich meine ganz ehrlich, sogar hier schon mit den Bergen und dieser Kulisse und boah, schön, ich freue mich.
2: Ja, und man muss ja mal wirklich eine Lanze für die Schweizer brechen. Es ist einfach wirklich das beste Catering bei allen Festivals, wirklich, wo man spielen kann. Wir freuen uns immer einfach hier schon allein da zu sein, weil das Catering immer geil ist.
1: Wunderbar. Und dann Vollgas geben auf der Bühne. Was erwartet ihr ein bisschen von eurer Crowd oder was dürfen die erwarten? Was ist das Ziel von heute?
2: Ach, ich glaube so, dass die Leute einfach Spaß haben, so ein bisschen den Alltag vergessen können und einfach irgendwie eine gute Zeit. Und das ist der Grund, warum wir auch angefangen haben, Musik zu machen. Einfach den Leuten so Energie zu geben, eine gute Laune und ja, freuen wir uns drauf.
3: Ich erwarte auch, dass auf jeden Fall da ein ziemlich lauter Chor am Start sein wird. Also bei der Menschenmenge, also ich hoffe auf einen super klingenden, ganz lauten Chor.
1: Und bei welchem Lied soll man am lautesten mitsingen?
3: Weiß ich jetzt auch noch nicht. Müssen die dann entscheiden.
2: Nein, ich hoffe, dass es 40.000 Mann-Chor bei Geiles Leben dann irgendwie auf jeden Fall eine gute Zeit sein wird.
1: Ja, ich bin definitiv eine davon.
0: Ja. Wunderbar. Ja, ich go und ich weiß auch, bei welchem Lied. In der Vogas wird er mitsingen. Natürlich täte hier. Mit Schnellhalten, Champagner, Federn. Ja, einfach ihre geile Song. Geiles Leben.
4: Fett geil, Mann. Mega geil, Bro. Das ist insane.
5: Ja. Sehr geil, sehr geil, sehr geil. Es ist mega super duper hammergeil. Yeah.
0: Ja, okay. Jetzt haben wir es verstanden.

0: bist auf Energy. Willkommen.
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0: Wetter fragen wir mal schnell nach. Zu Luzern bei den ersten Leuten, die Energy Airs auf der Almend.
3: Also Vibe ist richtig genial, muss ich sagen. Und Leute sind cool. Gute Stimmung. Wetter perfekt. Nicht zu heiß, nicht zu kalt. Mhm. Und ich freue mich auf Dex, auf den Mimix, auf den Jules. Perfekt. Wird geil.
0: Jawohl, wird geil. In 1,5 Stunden geht's los. Momentan läuft schon das Food Festival. Aber eben zum Wetter. Also er hat sich gut gesagt, nicht zu heiß, nicht zu kalt. Ein bisschen Sonne, ein bisschen Wolken. 25 Grad, kann regnen kommt es nicht. Morgen wird es nochmal heißer. Morgen gibt es nochmal einen Sommertag in der ganzen Schweiz. Sonnenschein und Temperaturen bis zum Teil 30 Grad, die ich erwarte.
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0: Eine Minute nach der 5. Übersicht. Wir fangen in der Region Zürich Stau auf 3, fahrt Richtung St. Gallen zwischen Dietig und dem Gubrist und in Gegenrichtung zwischen Frätigen und Zürich Ost. Im Mittelland stehst du auf 3, Richtung Zürich zwischen Kriegstedt und Herkingen und in der Region Basel haben wir noch 3 Meldungen. A2 fahrt Richtung Basel zwischen der Verzweigung Hagnow und Basel Wettstein. Nachher in der Gegenrichtung zwischen dem Grenzübergang Basel-Weil und dem Schwarzwald und auf der A3 fährt Richtung Zürich zwischen der 3 Rosenbrücke und der Verzweigung Wissen.
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0: Riesenstimmung. Das Luzern auf der Almend. In 1,5 Stunden geht's los. Die ersten Leute sind da, sie am Food Festival und unsere Reporter sind unterwegs, zum Beispiel unsere Reporterin Franzi Schweizer.
4: Habt ihr ein Highlight heute Abend?
5: Ja, darf ich sagen.
4: Wann?
5: Was wann?
4: Also, ich meine, Act, der auftritt.
5: Oh nein, das ist jetzt wirklich etwas mit, darf ich sagen, mit meinem Freund da, seit 35 Jahren kennen wir uns. Ist das etwas Schönes, zu einem oben, einen lockeren Abend?
4: Ja, jetzt seid ihr zusammen daher gekommen.
5: Jawohl, jawohl, aber excuse ladies, Single, also nicht aus Bärli, hä?
0: Okay, oh, schön, sind die Leute bereit.
4: Ich bin mit der Milena da, mein Name ist Melanie, ich habe kindfrei und ich lasse es richtig krachen heute.
6: Mhm. Also, ich bin ihre bessere Hälfte, schuldig, dass sie da ist und dementsprechend müssen wir zu Hause lassen, dass kinderfrei sich lohnt.
0: Einfach mal zu Hause lassen, wenn du kein Ticket hast bekommen, kannst du auch zu Hause lassen, halt einfach daheim vor dem Fernsehen. Das ganze Energy Air gibt es im Livestream auf energy.ch. Oder bleibst du noch ein bisschen bei mir im Radio? Wir sind ja dabei. Tommy Spring, mein Name. Gehen wir rein.
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0: Ganz neue Musik aus der Schweiz, Stress und Linda Ellis. Gehört mit You, das ist Energy.
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0: Langsam werden wir kribbelig, langsam werden wir nervös. Noch ein bisschen mehr als 1 Stunde geht's.
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0: Yes! Läuft ja schon seit ein paar Stunden unser Food Festival und natürlich freuen sich alle wahnsinnig, sie schon an mir einen Platz reservieren, wenn die ganz grossen Stars kommen. Hecht zum Beispiel mit dabei. Ich meine, das wird ja riesig. Da können alle mitsingen. Tanja war vorhin noch schnell bei ihnen, in der Garderobe, und hat mit ihnen ein kleines What's in your bag gemacht. Also mal so schauen, was sie alles haben mitgenommen.
2: Haben wir überhaupt einen Bag dabei?
3: Wir haben einen Hosensack, was eigentlich schon ein Bag ist. Und dann haben wir natürlich noch, können wir sagen, was in unseren Bags aus ist. Aber grundsätzlich haben wir einfach keine Bags.
2: Okay, also zuerst schon mal zum Beschreiben für alle, die zuhören. Ihr habt die gleichen Hosen an, beide von Adidas. Es ist eigentlich mega herzig, aber trotzdem, was ist in den Hosensack drin bei dir?
4: Hey, Schlüssel, Veloschlüssel, Telefon, AirPods und Kaugummi.
2: Bei dir?
5: Also, ich habe im Fall genau. Schau mal. Also, auch das Telefon, Schlüssel, AirPods.
4: Auch Adidas-Hosen.
5: Und noch ein Autoschlüssel.
2: Big surprise.
5: Ja, ja. Nein, also, es ist erstaunlich. Also, wenn ich jetzt lange hatte, hätte ich noch viel mehr spannend zu tun. Aber jetzt ist es nicht so spannend, weil ich so mit Kurzhosen schon leicht unterwegs.
2: Was habt ihr für morgen alles denn in eurem Koffer oder sonst in den Taschen dabei? Was nehmt ihr am mit für so einen grossen Auftritt?
4: Ich hätte so ein Tourkoffer lösen. Wie kann man herzen, wenn alle kommen, dann zieht das Köfferchen hinten nach. Ja, ein Bühnenoutfit, dann ich, Ersatzkleider, weil ich komme so schwitzen, dass ich mich noch einmal so umziehen muss. Necessaire, ja, ein bisschen so.
2: Was ist im Necessaire drin?
4: Hey, full Setup. Von Haarprodukten über Hautcreme, Zahnbürstchen, ganz wichtig, vor dem Gig gehen wir alle wirklich auch meistens so ein bisschen Mentenmarsch Zähne putzen. Ja.
2: Also gehen wir wirklich so wie amigs im Klassenlager früher alle zusammen gut zusammenputzen, wirklich?
3: Ja, ja, wir haben uns wirklich mit den Jahren wirklich so ein bisschen angeleicht. Alle machen ein bisschen, eben, du siehst es schon bei den Hosen. Und ich habe noch so ein Röhrchen dabei zum Einsingen, damit die Stimme dann auch richtig gut tönt. Und ich habe etwas zum Duschen dabei und vielleicht geht es noch einen neuen Ausgang zu
0: Bern. Sie sind parat. Ja, Ausgang natürlich. After-Show-Party gibt es auch noch im Vegas-Club zu Luzern mit Moser und Schelker. Wo wir natürlich nachher gehen. Direkt nach dem Manager fährt das an. Alle Infos dazu auf energy.ch. Und eben, sag es nochmal, wenn du kein Ticket hast, unbedingt einfach dranbleiben. Hier im Radio gibt es auch die Auftritte live. Oder sogar im Livestream. Video-Livestream auf energy.ch.

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Ja, immer wieder ein paar Sonnenstrahlen rum. Aber nicht zu viel. Perfektes Wetter für das Energy. In genau einer Stunde geht's los, den Samstagabend. Schön kommst du mit. Morgen sowieso dann nochmal ein riesen super Wetter. Darum holen wir ein bisschen den Sommersound für. Sommerhit 2026. Der WM-Song Dai Dai. Shakira Burna Boy. Ein bisschen Sommerfeeling. Schick dich direkt ins Meer. Geht's auf Energy, nachdem du hier.

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2: Jetzt habe ich es vorhin schon ein bisschen erzählt. Das Wetter eben nochmal schön. Vielleicht ein bisschen genauer. Temperaturen aktuell. Basel 24, Zürich 22, Bern 23 und Luzern auch 23. Luzern natürlich am allerwichtigsten heute Abend. Bei einer Stunde geht es los. Mit dem Energy Air. Nicht zu heiss, nicht zu kalt. Kein Regen, ein bisschen Sonne, aber nicht allzu viel. Was willst du noch mehr?
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2: 2 Minuten nach der halben 6 in Übersicht. Wir fangen an in der Region Zürich. Stau auf der Eis, fährt Richtung St. Gallen zwischen Dietig und dem Gubrist und in Gegenrichtung zwischen Frätig und Zürich-Ost. Genauso wie nochmal zwischen Spreitenbach und Mägenwil. Im Mittelland stehst du auf der Eis Richtung Zürich zwischen Kriegstätten und Herkingen und in der Region Basel auf der A2 fährt Richtung Basel zwischen Hagno und Basel-Wettstätten wegen Bauarbeiten. Ebenfalls in Gegenrichtung Problem fährt Richtung Luzern zwischen Basel-Kleinhüningen und dem Schwarzwald. Und immer noch da 3 auf dem Schirm fährt Richtung Zürich zwischen Basel-Kleinbeck und der Verzweigung Wiese. Zum Schluss noch der Blick in die Region Zentralschweiz. A14 Zug Richtung Luzern, Stau zwischen Buri und der Verzweigung Rotsee, verlierst du etwa 10 Minuten. Und nein, das ist nicht wegen der Energy-Kränen und Lastwagen. Die haben schon lange alles parat gemacht. Energy Air, Luzern auf der Almend. In einer Stunde geht's los mit

bekommen. Oder sonst noch gut, musst irgendwie Sachen machen, erledigen, hey, kein Problem. Schau schnell auf energy.ch, dort gibt es einen Video-Livestream, den du mitverfolgen kannst. Und noch wir sind da bis nach Mitternacht. Katja Weidemann übernimmt jetzt für mich. Ich gehe jetzt ganz schnell aufs Gelände, aber eben Katja Weidemann da für dich. Sie ist bereit. Sie hat mir vorher ein Foto geschickt mit allen ihren Snacks, die sie da hat, bis Mitternacht. Und ich kann sagen, sie ist also wirklich mehr als bereit. Chips dabei, Äpfel, eine Tafel Schoki, eine gute Mischung aus gesungen und ungesungen. Mein Name ist Tommy Spring. Tschüss! Ja.

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2: Ja, die Überraschung hat es am Morgen gegeben mit dem Regen. Mittlerweile ist aber trotz Wolken wieder sommerlich und schon fast üppig warm mit 22 bis 24 Grad. Und Regen sollte es eigentlich kaum mehr geben. Das müsste jetzt wirklich ganz blöd laufen, wenn da noch so eine Wolke hängen bleibt. In der Nacht der 10 bis 14 Grad. Morgen sonnig und heiß mit 27 Grad. Und in der Nacht auf dem Montag, nur dass du schon mal psychisch kannst darauf einstellen kannst, könnte es dann auch mal regnen oder ein Gewitter geben.
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2: Die Übersicht kurz nach 6 Uhr vor dem Gubrist-Stau. Ab Dietikon, das natürlich auch auf der Westumfahrung. Wir haben außerdem auf dem Nordring ab Effretiken bis Zürich-Oststau und dann auch in Letten runter. Auch in der Braunau brauchst du in die Stadt Zürich eine ordentliche Geduld. Auf der A1 Richtung Bern zwischen der Einfahrt Spreitenbach und Megenwil verlierst du eine Viertelstunde. Fahrt Richtung Zürich Mittelland ab Kriegstätten bis Herkingen. Ein Zeitverlust von 20 Minuten. 10 Minuten steht man zu Basel auf der A2 Richtung Basel ab der Verzweigung Hagnau. Da hat es eine Baustelle, darum gibt es auch Gegenverkehr und eine Fahrbahnverengung. Auf der A2 Richtung Luzern ab Basel Kleinhünigen 10 Minuten. Dort stehst du auf der A3 Richtung Zürich ab Basel Kleinbeckstein. Und wenn ihr noch mit dem Auto unterwegs seid als Energy Air, dann habt ihr noch Stau auf der A14 Richtung Luzern. Ab Buri bis zur Verzweigung Rotsee. 10 Minuten sind der Zeitverlust angezeigt. Und von Basel her ab der Verzweigung Rotsee bis Luzern Krienstau. Auf der A8 Richtung Hergiswil. Ab Alp nach Nord stehen draussen. So gehen wir.
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2: Ja, der Countdown läuft. Wir freuen uns zusammen mit euch auf einen saumässig guten Abend mit einem Haufen Emotionen und Hühnerhaut-Moment. Ja, auf den Chor freue ich mich, wenn dann 40'000 zusammen singen. Noch haben Fans Hoffnung.
3: Man munkelt in den dunklen Wäldern, ich weiß es selber auch nicht, dass vielleicht Robbie Williams könnte hier sein heute Abend. Man weiß es nicht, okay?
2: Kreischt schon.
3: Man weiß es nicht. Er ist nächste Woche in Zürich drum. Was wäre das? Das wäre das Eintöpfchen.
2: Ja, wir haben ihn natürlich mal gefragt. Ob er kommt, mal schauen.
3: Was würdet ihr sagen, auf wer freut ihr euch heute am meisten? Wer wird so richtig Rock auf der Bühne?
4: Boah, Hecht und Schulix, brutal.
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2: Ja, dann können wir natürlich auswendig unseren Sommerhit 26. Spätestens ein Hecht auf der Bühne steht, wird das Stadion abgerissen. Und wir freuen uns. Ja, noch eine gute Viertelstunde und dann geht die Show los. Und danke mir, der Kati Wiedemann, bist natürlich live dabei.
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0: Tönt nach Weekend und ist Weekend. Schöner Energy dabei. Grüße auf den Heimweg, wo immer du gerade herkommst. Vom Fußballplatz, vom Möbelschuppen oder vom Familienausflug. Wir wünschen gut Ankommen und machen zusammen auch gerade einen Trip nach Luzern.
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0: Ja, heute ist es soweit. Und noch sind nicht alle 40.000 im Stadion, darum der Startschuss auch noch nicht gefallen. Aber alle sind schon in den Startlöchern.
2: Hey Energy Air, hier ist Loi. Ich bin sowas von bereit. Ich freue mich ganz, ganz arg auf euch. Bis später.

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1: Hey, it's Gavin James here and I'm at Energy Air. I'm very excited to play tonight. I'm going to get everybody jumping up and down and singing and it's going to be really fun and I'll see you later on. 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
0: 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Ja, mir gibt's nicht nur Träume, er verspricht, dass wir auch zusammen rumjucken. Und wenn es ums Umjucken geht, dann sind Sie natürlich Experten.
2: Hallo zusammen, hier ist Hecht. Hey, und wir freuen uns extra aufs Energy Air hier in Luzern.

0: Falls du ein bisschen Singstar machen willst bei dir in der Stube, einfach unseren Livestream über energy.ch auf der TV beamen und mitfesten. Außerdem gibt es am Radio alle Künstlerinterviews, ein bisschen Halligalli aus dem Backstage und überhaupt die besten Geschichten vom Energy Air 26. So wie die von Fabienne Wernli, die sich, glaube ich, auch schon jünger gefühlt hat.
1: Ihr glaubt es nicht, das ist crazy. Ich bin mit der Anja durch die Energy-Zuhörerschaft gelaufen, da beim Energy Air. Und da stürzen sich da jene Teenie-Mädels auf die Anja. Ich durfte Fotos machen von der Anja und den Girls. Und nachher kommt doch ein älterer Herr und sagt, ich würde gerne ein Foto machen mit der Fabi. Und dann dachte ich, oh, wie nett. Und dann sagt, weisst du, ich bin ihr Vater. Und ich sage, ah ja, das ist schön. Das ist schön, wenn ich
0: es ja, du Fabi, solange es dir noch nicht gewesen sagt, alles gut.
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3: Gestern Abend noch richtig warm. Es hat sogar fast noch mal eine tropische Nacht gegeben. Heute da brauchst du mal schneller ein Jäckli oder einen Pulli. Auch wenn wir uns nicht beschweren können. Regen nämlich nicht in Sicht. Also super für diejenigen, die noch etwas Open Air geplant haben. Weil es aber in der Nacht aufklaret, haben wir einen Relachiel mit 10 bis 14 Grad nur. Morgen einen super schönen Tag vor uns mit 27 Grad. In der Nacht auf dem Montag kann es dann gut weiterkommen.
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3: Und da ist der noch doch noch ein bisschen mühsam. Ich schicke einen lieben Gruß raus um 6:30, damit du gut und vor allem sicher ankommst. Steht durch um Gubrist ab Dietiken. Dann haben wir natürlich auch auf der Westumfahrung Problem von St. Gallen Richtung Zürich vom Nordring ab Effretiken Stau. Und auch in Letten runter. Klemmt in Braunau stehst du im Moment, bis in der Stadt Zürich rein bist. Dann gehen wir Richtung Bern. Zwischen der Einfahrt Spreitenbach und der Verzeihung Birrfeld Stau. Da hat es jetzt geklopft. Nach dem Unfall gibt es eine Fahrbahnverengung und einen Stau von einer Viertelstunde. In der Gegenrichtung ab Megenwil bis Baden-West haben wir einen Stau wegen Neugierigen. Mai. Richtung Bern, dann zwischen Herking und Önsigen Stau. Auch da hat es einen Unfall gegeben. Der Standstreifen ist blockiert. Und in der Gegenrichtung klemmt es ab Kriegstätten bis Herkingen. Da stehst du sicher 20 Minuten. In Basel haben wir Bauarbeiten auf der A2 Richtung Basel. Darum ab der Verzweigung Hagnau Stau. 10 Minuten brauchst du da Geduld. Es gibt Richtung Luzern und Basel chli Hünigen, 10 Minuten Stau. Auf der A3 Richtung Zürich und Basel Kleibrick brauchst du außerdem Geduld. Dann noch in der Zentralschweiz klemmt es auf der A14 Richtung Luzern und Buri. Auf der A2 Richtung Gotthard ab der Verzweigung Rothe bist langsam unterwegs. Es ist dein Samstagabend mit Energy und gleich heisst es wieder.
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3: Ja, nächstens geht's nämlich los. Nehmen wir es aber da mal noch easy. Mit

0: 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Und die Leitfans von diesen vier machen schon einen Haufen aus.
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0: Ich glaube, kein anderer Act hat mehr Fanplakate zum Bewundern. Weder die Jungs von Take That und Michael Patrick Kelly. Ganze Haufen Schildchen habe ich gesehen vor dem Gelände. Schon ganz früh mit Feel My Love. Und unsere Franzi ist dann natürlich mal einen Besuch abgestattet, diesen Mädels.
2: Ihr wartet extra beim Hintereingang, oder?
3: Natürlich.
2: Genau. Mit welchem Ziel?
3: Dass wir mit dem Paddy ein G-Schöttli trinken.
2: Ein Energy-Schöttli, eigentlich.
0: Was ist zum Teufel da drin?
2: Nur gesund.
3: Nur gesund. Nein, es ist wirklich nur gesund drin. Es hat zum Beispiel Ingwer drin und Ginseng und gibt einem einfach so richtig Energy. Eigentlich genau das richtige Schöttli für den heutigen Abend.
2: Mhm. Ohne Alkohol aber.
0: Das haben wir alle gehört. Ich sage Take That und der Michael Patrick Kelly zusammen. Wie fest Bock macht es? Ihr dürft alle mitmachen. Wie fest freut ihr euch?
2: Wow! Das war laut. Man munkelt in den dunklen Wäldern, ich weiss es selber auch nicht, dass vielleicht Robbie Williams könnte hier sein heute Abend. Man weiss es nicht, okay?
0: Jetzt Achtung! Ich bin laut!
2: Man weiss es nicht. Er ist nächste Woche zu Zürich, drum. Was wäre das?
3: Das wär's Eintöpfli.
2: Offen gehen!
3: Ihr habt ja eh schon gesagt, es wird unvergesslich, oder?
0: Ja, oh,
2: anyway!
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0: Das wird so richtig gut.

0: mit Blank & Peace ist 7 Uhr.
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0: Bei allen drei Energy-Städten haben wir um die 23 Grad und sind parat für noch einen richtig schönen Sonnenuntergang mit ein paar orange gefärbten Wölkchen. Die sollten sich übrigens in der Nacht verziehen. Darum wird es aber auch älter wie die letzte Nacht. Morgen, darum am Morgen eventuell noch ein bisschen Nebel. Dann tut es aber schnell einmal auf und gibt richtig viel Sonne und 27 Grad.
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0: Da haben wir gerade zuerst eine Gefahrenmeldung. Achtung, Personen! Auf der A3 Zürich-Basel zwischen Bruck und dem Habsburg-Tunnel müsst ihr in beiden Richtungen enorm aufpassen, weil da Menschen auf der Autobahn rumstiefeln. Gerade beim Bahnenstreifen fahrt Richtung Basel. Kommen wir gemeldet über Achtung, Personen. Auf der A3 Zürich-Basel zwischen Bruck und dem Habsburg-Tunnel in beiden Richtungen müsst ihr aufpassen, wegen Leuten auf der Autobahn. Wenn ihr Richtung Basel unterwegs sind auf der A2, dann müsst ihr ab Hagenau etwa 10 Minuten länger einrechnen. Wegen Bauarbeiten gibt es da gegen Verkehr. Richtung Deutschland klemmt es ausserdem ab Rheinfelden. Dann haben wir auf der A1 Richtung Bern zwischen dem Barrick-Tunnel und der Verzweigung Birrfeld nach einem Unfall den Standstreifen blockiert. Fahrt Richtung Zürich zwischen Megenwil und Baden-West immer noch Stau wegen Neugierigen. Dann hat es auch zwischen Herking und Önsingen geklopft. Darum Stau auch da den Standstreifen blockiert. Fahrt Richtung Zürich ab Lutherbach Harzig. Dann gehen wir am Gubrist, ab dem Libanthaler Kreuz Stau. Wir haben auf dem Nordring an Brütisellen Harzigsfürschow und auch in der Brunnen nachher in die Stadt rein. Bei der Vanessenstrasse stehst du Runde. Das wäre es für den Moment. Ist auch genug, oder? 6:55. Schön, dass du uns dabei.
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0: Genau, so ist es und es passt perfekt, weil nächste Woche, hast du vielleicht schon mitgeschnitten, da gehen wir unter 20 Grad, gibt dann einmal Regen, aber jetzt haben wir nochmal ein richtig schönes Sommerwochenende. Das Finale davon und tatsächlich ist die Ausgabe 2026 lanciert und da ist jemand ganz schön strahlend auf der Bühne gekommen.
2: Hey Leute, hier ist Tiffany Harris und what the hell war das bitte? Es war so krass, eure Energie, unnormal, bitte, ich möchte ganz, ganz, ganz bald wiederkommen. I love you.

0: Am das jetzt können von 40'000 Leuten das erste Mal auf einer Bühne stehen. Sie ist total aus dem Häusli. Da gehen wir dann sicher auch noch Backstage mal noch ein bisschen genauer anfragen, wie das so war. Und hat natürlich noch jene Act mehr am Start. Ein ganz cooles Line-up, wo wir live mitnehmen, direkt vom Energy Air 2026.
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0: Find Me. Auch das ist Tiffany Harris, wobei abgegangen sind Fans natürlich, warum bei dem. Vertigo, ihr ganz gross erste Radio-Hit. Sie hat das Energy Air eröffnet. Und sichtlich der Plausch gehabt.
1: Wow! Vielen, vielen Dank! Danke, dass ich heute hier sein darf. Es ist so geil, mit euch allen da zu sein. Sie haben schon gesagt, wir sind nicht alleine, wir sind nicht zu zweit, wir sind nicht zu dritt. Wir sind alle zusammen hier und sind füreinander da.
0: Jo, da ist sie wahrscheinlich ein bisschen sentimental geworden. Ah, das erste Mal von so vielen Menschen. Deinen Weg von Luzern geschwärmt, wie cool das ist, da bei uns in der Schweiz, wie nett das alle sind. Und genau so ein paar Luzerner hat nach der Tiffany übernommen. Das war ein bisschen Stilwechsel. Da der Mimix losgerappt hat. Für ihn ein Heimspiel. Und doch auch speziell für 40.000. Das hast du nicht jeden Tag. Ich glaube, nach seinem Auftritt sind alle mal aufgewärmt.

Wie immer um einen Energy Air. Es ist ja fast ein bisschen ein Feuerwerk, oder? Er kommt so alle 10 Minuten, Viertelstunde, ein neuer Künstler. Richtige Achterbahn. Nicht nur von den Gefühlen, sondern eben auch von den Sounds her. Wir schalten gerade den Moment mal direkt rein in die Arena.

0: aber eigentlich nur dort stehen mit seiner Gitarre. Du merkst, er geht voll ab. Und falls du übrigens jetzt auch gleich miterleben willst, was auf der Bühne so abgeht, kannst du natürlich live dabei sein bei dieser ganzen Show. Wir haben einen Livestream über energy.ch/air. Du bist bei der ganzen Show von A bis Z dabei.
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Nachtübersicht um 7:30 Uhr, damit du gut und vor allem sicher ankommst. Achtung, Personen auf der A3 Zürich-Bassel zwischen Brugg und dem Habsburg-Tunnel müssen immer noch in beiden Richtungen aufpassen. Wegen Leuten auf der Autobahn haben besonders Sorge auf der A3 Zürich-Bassel zwischen Brugg und dem Habsburg-Tunnel. Dort turnen die Menschen umeinander. Basel steht schon 10 Minuten auf der A2 Richtung Basel ab der Verzweigung Hagnau. Da sind nämlich Bauarbeiten im Gang Richtung Deutschland, außerdem ab Rheinfelden Stau. Auf der A1 Richtung Bern zwischen Herkingen und Önsingen Stau nach einem Unfall. Der Standstreifen ist blockiert. Im Stau stehst du aber auch noch am Gubrist. Durch das kriegst du auf der Westumfahrung.

0: Maria.
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0: Teig gemacht von den 40'000, die am Stadion rumhüpfen, weil da werden definitiv auch Kalorien verloren heute Abend.
1: Vielen, vielen Dank. Viel Spaß auf Luzern. Danke euch von Herzen.
2: Dankeschön.
1: Lasst uns im Namen der Liebe feiern. Dankeschön.
0: Na, hat sie verabschiedet. Auch sie glücklich von der Bühne gegangen. Und in dem Moment ist man am Arm hin und her schwenken mit dem BLI.

Oosten Arena auf der Luzern-Romand. Hallo, einen schönen Regler im Studio, wo ich dann reinschalte in die Show und höre, ob der Blick auch ja alle Töne trifft. Mal schon, oder nach 30 Jahren feiert ja das Jahr sein Bühnenjubiläum, dann Endejahr mit der riesen Show noch im Hallenstadion. Wobei, was sind 13'000 Leute, wenn 40'000 kannst haben? Darum definitiv ein Highlight auch für ihn in seiner Karriere, der Auftritt am Energy Air von 40'000.

0: Schickt einem richtig geilen Beat hinten rein. Der Blick weiss, wie man es macht und die Meute zum Jucken bringt. Übrigens, falls genau das willst du sehen, was ich jetzt gerade sehe, wenn er da sein Tüchli schwenkt und wie Konfetti fliegt, dann unbedingt über energy.ch den Livestream einschalten.
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1: Es ist der Samstagabend, der 5. vom September, der Tag vom Energy Air. Und darum sind wir auch um 8 Uhr immer noch da.
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1: So, es gibt die letzten Sonnenstrahlen, je nachdem, wo du daheim bist. Hast jetzt noch ein paar und dann ist sie dann weg. Und dann klart sie in der Nacht auf, darum wird sie relativ kühl. Einmal sicher kühler, weder noch letzte Nacht. Da sind wir auf 17 Grad gewesen. Die Nacht 10 bis 14 Grad. Morgen Morgen darum ein bisschen Nebel, eventuell. Dann ist aber schnell mal weg und dann hat die Sonne viel Platz und dann gibt es wieder heisse 27 Grad.
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1: 10 Minuten anstehen musst du noch zu Basel auf der A2 ab der Verzweigung Hagnau. Da haben wir wegen Bauarbeiten gegen Verkehr und darum Stau. Richtung Deutschland stehst du aber Rheinfelden. Dann klemmt es am Mittelland Richtung Zürich zwischen Niederbipp und Herkingen. Am Gobrist stehst du am Limmatal Kreuz. Und das natürlich auch noch ein bisschen mühsam auf der Westumfahrung. So, dann haben wir noch ein Sport-Update machen. Heute ist auch einiges gelaufen. Bevor wir wieder auf Luzern geht, der Giger Samuel gönnt zum zweiten Mal in Folge das traditionelle Kilchberger Schwingen, das Schwingfest, das noch alle 6 Jahre stattfindet. Und wenn das Resultat vom Fußball, IB und der FC Luzern teilen sich Punkte. Die Partie im Bankdorf geht mit 3 zu 3 zu Ende. Und vom Bankdorf geht es ab in die Heimat vom FCL.
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1: Ja, es ist nicht nur die Heimat vom FC Luzern, sondern auch vom Mimix. Er ist sozusagen ein Eigengewächs, hat heute ein Heimspiel gehabt am Energy Air vor 40'000 und ist darum ein bisschen nervös gewesen.
3: 0-4-1 Luzern, habt ihr Bock oder wie sieht's aus? Wir sind heute Gastgeber. Luzern, habt ihr Bock? Wunderbar, wunderbar. Ich bin doch jetzt ein bisschen nervös, wenn ich so viele Leute sehe, muss ich mir sagen.
1: Aber er hat abgeliefert.
3: Okay, wir gehen zusammen, komm.

0: Dank je, Lotjaan. Merci vielmal. Een riesen eer. Ik hoop dat jullie genieten het oben. Ciao samen.
1: Dank je, de Mimix.
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1: Und das ist erst ein Bruchteil vom Energy Air, den wir hatten. Wir warten noch auf die der Michael Patrick Kelly auf Hecht und einen Haufen mehr. Aktuell, wenn ich gerade ins Stadion hineinschaue, dann ist gerade Pause, vielleicht Werbepause. Und bin gespannt, wer als nächstes auf der Bühne steht und wer wir auch Backstage als nächstes abfangen. Katja Wiedemann nimmt die mit. Direkt live auf die Luzerner Almendas Energy Air 26.
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0: 20 Wochen und wir sind mit drin in der Party und haben alle Lokalmatadoren, alle Ecken der Schweiz eingeladen aus Luzern, der Mimix.
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0: aus Bern am Start, der Fokuhilamann, der Jewel X.
1: Hey Luzern, eine kleine Frage. Wird ihr eigentlich nur am Weekend gesoffen? Oder vielleicht auch mal um den Dienstag, Mann? Ich will da mit Car Energy. 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

0: im Interview gemacht haben. Also eine hat das Mikrofon anheben und etwa 10 sind rundherum gestanden und haben ein bisschen angekimmelt. So herzig sein. Es gibt auch eine Story dazu. Kannst natürlich immer jederzeit während dem Radioloser Livestream noch verfolgen über energy.ch und gleichzeitig auch noch Stories schauen, die es auf Social Media gibt. Insta und Co. auf energy_ch. Auch dort nehmen wir die natürlich mit an das Energy Air 2026. Ja, Nico Santos nächstens auf der Bühne und er freut sich schon riesig.
1: Leute, ich freue mich wirklich wie ein kleines Kind heute Abend hier auf der Bühne zu performen. Das Coole ist, vor 8 Jahren durfte ich beim Energy Air das allererste Mal performen. Ich sah aus wie ein entfernter Cousin dritten Grades. Ich war so Mini-Mini-Baby-Nico. Und jetzt, 8 Jahre später, ey, nach mir spielt einfach Take That. Leute, ja. Es ist Full Circle Moment, wunderschön. Und es kommen so viele andere coole Leute. Tiffany Harris, Ofenbach, Gavin James, der hat einen meiner absoluten Lieblingssongs. You're in my head, always, always. Boah, ich hab so geweint bei meinem Herzschmerz.
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0: 1:09 und da Dai gehen wir wieder.
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0: Ja, dann nehmen wir dich mit und zwar auf allen Kanälen, wo Energy zu bieten hat. Kannst live dabei sein im Livestream über energy.ch. Natürlich über unsere Social Media Kanäle, zum Beispiel Insta, energy_ch. Da kommst du auch Backstage mit unseren Reporter, die Stories machen und Interview. Real.

0: und wärst mich am Radio. Die Katja Wiedemann, die dich bis Mitternacht mitnimmt, dass man eben dann auch noch die ganze Meute mit heim begleitet. Die Fans dann auf dem Heimweg. Und vorher haben wir es ja von so Superheroes gehabt, den Lokalmatadoren von Mimix, Julix, Blick und wie es all geheissen. Und ich habe es auch angekündigt, es gibt ja das Beste aus Deutschland, zum Beispiel den Nico Santos, und er hat auch ganz viele Fans mitgenommen.
1: Wir sind für Nico Santos da.
2: Also Ultra-Fans von Nico Sabeidi.
1: Ja voll, und wir müssen da die Ultras vertreten, alle anderen nicht können in die Schweiz kommen, und darum sind wir schon da.
0: Ja. Klingt irgendwie ein bisschen komisch. Ultras von Nico Santos. Und dass der Nico Santos ganz coole Socken ist, das hat er heute Abend bewiesen. Er hat mich gefunden, komm, hey, wenn da schon alle Lokalmatadoren in Reihe und Glied auf der Bühne stehen, dann mache ich auch auf einen von euch.

0: Strain im Schweizerdeutsch, der Nico Santos, und er hat selber auch hure gefeiert.
1: Von ganzem Herzen vielen Dank, Lucien, dass wir heute Abend hier sein durften. Ein Riesenapplaus für meinen Kumpel Juli heute Abend. Das erste Mal performt vor irgendjemandem und dann vor 40.000 Menschen. 40.000 Schweizer, ich glaube, die sind alle stolz auf dich, oder?
0: Und dazu ein Extra.

0: Ja, das sind Momente, wo man sich nicht kaufen kann. Nein, das sind Momente, die es eben nur um Energy Air gibt.
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0: Offenbach bei Energy. Jetzt Punkt 9 und genau die zwei Kollegen von Offenbach.
1: Keep Summer.
0: Die sind dabei heute.
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0: Noch nicht auf der Bühne gestanden, aber die werden mal im Publikum noch so richtig einheizen. Und mit dabei haben sie auch ein Girl, die ihn kennen von diesem Song.

0: die hat eine stimmende Frau. Und sie ist noch lustige. Fabian Wendli hat sie nämlich heute Backstage getroffen.
1: Wer kennt es nicht? Wir spielen ein Five Emotions Game mit der Norma und sie redet Deutsch. Willst du schnell allen Hoi sagen?
2: Hallo Leute, ich bin Norma Jean.
1: Und wir fangen gerade an mit unserer ersten Emotion. We are happy now. And we say hit music only. Happy, okay. I'm gonna start. Hit music only!
2: Hit music only!
1: Now we are angry. Hit music only!
2: Hit music only.
1: That was really good. And now we are sad. Hit music only.
3: That was embarrassing.
2: Hit music only.
1: Oh no, I feel sorry for you now. Now we're in love. Hit music only.
4: That was good. That was good.
2: Hit music only.
1: And the last one is sarcastic. Hit music only?
2: Hit music only.
3: High five!
0: Ja, ich habe noch nie so viel mal auf einem Haufen Hit Music Only gehört und vor allem in so vielen verschiedenen Emotionen. Ein kleines Game Backstage. Wir sind hier direkt live von der Luzerner Romand. Energy Air 26 heisst. Sind in Begleitung im Radio. Gehört der Katja Wiedemann die Stimme. Und bis um 12 Uhr sind wir noch da und nehmen die direkt mit. Eben einmal hinter die Bühne oder direkt auf die Bühne. Das machen wir dann gerade als nächstes, weil wir machen schon den Regler auf.

0: Musik und Kaisat jetzt on stage. Take that, Körmergott in ein paar Minuten da.
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0: speziell Samstagabend. Energy immer noch on air. Es ist der 5. September, logisch, der Abend vom Energy Air. Aber heute auch noch Zürcher Derby. Gastgeber heute im letzten Grund ist GC. Seit 8:30 ein riesen Fight gegen den FCZ. Wobei die Hoppers klar führen müssten. Sie haben zwei und mehr Top-Chancen gehabt. Und doch jetzt zur Pause immer noch 0-0. Wobei Derbys gibt es immer wieder mal. Energy Air ist eben nur einmal im Jahr.
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0: Und das ist eine umso exklusivere Geschichte, weil es einfach Sachen gibt, die wirklich nur an diesem Sommerfinale erlebst. So wie wenn Nico Santos plötzlich perfekt im Schweizerdeutsch Heimweh singt. Und

0: Und auch einen speziellen Moment, Zusammenfügung von zwei grossen Namen, Take That und Michael Patrick Kelly.
1: Okay, we're heading back to the main stage here because we have something a little bit special for you guys here tonight. It's so nice being back in Switzerland.
2: Oh, absolutely.
1: What a lovely day we've had, we really have. But we have an empty mic stand here, so we're gonna bring on a friend of ours right now who we've had the pleasure of spending the whole week with. We started in Poland, we've been to Germany, and now we're here to finish off such a wonderful week. I think you know him already, but let's bring him out on stage right now. Please, everybody, welcome Michael Patrick Kelly!
0: Ja, und da ist das Publikum schon abgedreht. Die sind anscheinend richtig gute Bros geworden, haben zusammen einen Song komponiert und sind darum ja, schon jetzt länger zusammen unterwegs. Und heute haben sie als Premiere gegeben am Energy Air ihren Song «Feel My Love» und da hören wir rein.

My Love. Dat is een live mid-night van Energy Airs 28. Een auftritt van Take That en Michael Patrick Kelly. Die vier jongens hebben ja riesig veel fans meegenomen. Keine Truppe had meer Plakate kunnen bewonderen, die da aufgehebt worden sind im Publikum. Ein bisschen mehr Runzeln haben sie im Gesicht, aber sie haben es immer noch voll drauf, haben darum auch einen neueren Song mitgebracht. Einen zum richtig mitklatschen. Yeah.

Symptom Energy Air. Das ist jetzt fast ein bisschen exklusiv, dass du da all die Mitschnitte überkommst. Das hat natürlich nicht nur neue Sounds mitgebracht, sondern auch die guten alten, die, wo man eigentlich einfach so mit dem ersten Gitarrenzupfen schon weiss, jetzt kommt's gut. Und noch schöner, weil es jetzt dunkel ist, zu Luzern. Richtig viel Handylicht, die haben da gelichtet.

0: November. Richtig cooler Flashback. Vanity Hill 2026.
1: Thank you, Swiss Lindsay, next year.
0: Ja, da haben sich auf wieder ganz jung und gefühlt und sind noch ein näher zum Schatz gerückt, weil man sich in den 90er zu den guten alten Zeiten zurück bei ihm gefühlt hat. Einer von vielen Magic Moments in unserem Sommerfinale.
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0: erlebt. Luzern geht ein kleineres Erdbeben. Weil, wer steht auf der Bühne?
1: Wir,
0: erkennen das, wer es sind?

aus den Poren gedrückt und Hecht ist ja noch nicht mal aus der Bühne gestanden. Tatsächlich ein Workout aus Energy Air 2026. Wir haben schon ganz viele coole Momente erlebt an diesem Abend zusammen. Nicht nur, dass der Nico Santos Plüsch gesungen hat auf Schweizerdeutsch, er hat auch mit dem Publikum gesungen. Okay,

0: Konzert von ihm.
1: Rooftop natürlich, okay. Wir kennen alle Lieder von ihm, weil hey, er war bei Michael Jackson Musical und Michael Jackson Fans halten zusammen, ganz klar.
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3: 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Ich habe gesagt, seid ihr gut drauf heute Abend?
0: Ja!

0: Nico Santos.
1: Hey Schweiz, hier ist Nico Santos und ich war heute beim Energy Air. Ich durfte meine Songs performen, ich durfte Heimweh von Plüsch singen mit 40.000 Menschen. Das hat mir unfassbar viel Spaß gemacht. Vielen Dank Energy, dass ihr mir diesen Traum ermöglicht habt. Ich habe zusammen mit meinem Kumpel Juli so viele Menschen gesungen und es war ein absoluter Traum.

0: etwas anderes gibt es natürlich gleich Backstage im Interview.
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0: Bambi Energy. Gehört auch zu der Energy Family. Schon ein paar Mal an unseren Events gewesen. Heute leider nicht am Start am Energy Air. Da hat es aber viele andere coole Acts. Und bevor wir noch einmal mehr wieder live auf Luzern schalten, im letzten Grund hat es Goal gegeben. Zuerst für den FCZ und dann für GC. Ja, könnte gut sein, dass man sich an diesem Derby die Punkte brüderlich teilt. Ja, geht nur noch knapp 20 Minuten und dann wird der Match abpfiffen. Jetzt haben wir es 10.
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0: 40'000 mittlerweile komplett durchgeschwitzt, weil es gerade Party gemacht hat mit Moser und Jelker.
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3: Das spürt ihr, Leute? Wenn ihr irgendwie zu warten habt, das sagt ihr auf den Shirt. Nehmt Zufa, nehmt Zufa. Und wir springen am Auto zusammen, ist gut?
0: Ja, und dann ist das Gumpen losgegangen in der Arena. Und nicht nur die 40'000 im Stadion sind am Mitkumpen gewesen. Man hat sich auch vor der Arena eingerichtet. Noah hat ein paar Camper aufgespürt.
4: Ja, ich laufe da gerade aussen am Gelände vorbei und es hat auch ganz viele Leute, die von aussen zuschauen, zum Beispiel ihr, haben ihr keine Tickets mitgewonnen?
5: Nein, wir haben gar nicht mitgemacht.
4: Aber jetzt geniessen wir die Show gleich von da aussen.
5: Ja, wir sind Hecht-Fans und jetzt warten wir auf Hecht.
6: Wir wohnen gerade oben, von dem her ist noch schön rausgehen und sind wir schon da.
4: Perfekt, ja, dann wünsche ich euch eine gute Hecht-Show nachher.
5: Danke mal, tschüss.
0: Ja, und Hecht gibt es zum Dessert, nämlich genau jetzt.
7: Das Fest wird 20 beenden. Liebe Leute, wir sind von Luzern. Lass uns nicht lumpen. Gehen wir crazy.
0: Das ist jetzt gerade das Live-Signal aus dem Stadion. Jetzt geht es gerade ab. Achtung! Also lohnt sich nur schon jetzt noch schnell den Livestream einzuschalten für die Bilder.

0: eine richtig coole Meute, die wir hier am Start haben, die eine Party machen ist. Wobei es gibt auch ein paar, die den Auftritt komplett verpassen, nämlich die Fans zu denen. Wisst ihr, unsere Helden aus den 90er-Jahren, Take That, sind heute auf der Bühne gestanden und sind belagert worden vor der Garderobe. Samantha hat die entdeckt.
1: For who are you waiting?
2: Take That.
1: Why?
2: Because I'm a massive fan of them.
1: We've come from Italy to see them, so we would love to see them. Also schnell als Kontext, wir sind jetzt hier vor der Garderobe am Warten, also draußen vor dem Eingang, und sie haben noch irgendwelche Geschenke mitgebracht. Okay, can you show me what you brought for them?
2: Focaccia, which is a typical Italian food, something like panettone. Some wine, sweets, raclette, lots of things, lots of presents from us and from our friends. And I hope to give it to them, and so they will like it. Hopefully.
0: Italienische Fans, die extra in die Schweiz angereist sind, um ihre Helden von Take That zu treffen und dann eben auch ein paar Geschenke überzureichen. Italienische Spezialitäten haben sie mitgenommen. Es hat mir möglichst gut gefallen. Ob es ein Happy End gibt, ob es zu dem Zusammentreffen kommt, das weiss ich jetzt noch nicht. Mal schauen, vielleicht kommen wir dann da mal noch ein Update über, weil wir bleiben dann noch ein bisschen on air. Bis um 12 Uhr mindestens. Ja, hecht ja jetzt so richtig am Einheizen, macht den Schlusspunkt an unserem Sommerfinale. Und dann kommen ganz viele Leute mehr dazu hier in diese Sendung. Die begleiten wir dann heim. Und da gibt es natürlich noch mal das Best-of mit allen Emotionen und den grössten Moment vom heutigen Abend.

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0: Golden Summer, die wunderbare Stimme von der Lloyd mit dem DJ David Puentes. Und genau, die Lloyd, die hat es heute live gegeben. 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Richtig sympathische Frau, die ja riesen Schweiz-Fan ist. Sie findet uns als Sonnette und zeigt das einmal wieder.
1: Hey, hier ist Loi, Energy Air. Vielen, vielen Dank. Es war wunderschön. Es war ganz, ganz toll. Ich bin einfach super dankbar, dass ich auf so einer tollen Bühne stehen darf und einfach diese ganzen wundervollen Menschen kennenlernen durfte irgendwie. Ja.
0: Na, und wir haben noch Haufen mehr deutsche Fans, die eben uns Schweizer feiern. Vom Büffel von Hinterbühne zum Beispiel, Glasperlenspiel, und sie hat auch geschwärmt von, wer macht
2: das? Take That ist ja, neben hallo. Uns, wir haben schon hier...
3: Wir sind im Backstage neben uns.
2: Ja Mann, richtig krass. Und,
3: da sind wir schon mal, also ich bin da schon mal so direkt so, Take That im Backstage, das ist schon mal richtig cool, aber ich glaube allgemein auf der Bühne gute Musik. Heute kriegen wir, glaube ich, auch noch gutes Wetter, also ich glaube, es wird an und für sich ein richtig, richtig guter Abend werden.
1: Wunderbar, dann stoßen wir nochmal gemeinsam auf einen geilen Abend, auf ein geiles Leben.
2: Tschüss.
0: Ja, dann schon vor der Show riesig gefeiert. Und es hat sich bewahrheitet. Es war ein super Auftritt für Glasperlenspiel. Die haben richtig gut mitgemacht, die Leute. Und eine Hühnerhaut hat es natürlich bei ihm gegeben.

0: leider noch nicht dunkel gewesen. Da haben wir das Licht nicht gesehen, aber es ist gleich einfach. Und auch ihm hat es gefallen.
1: I love it, it's great. They all sang everything. Well, they sang always most, so I'm very excited. Really, really cool. I got to sing it again at the very, very end and take my ears out and listen to them, so it was great.
0: Ja, das ist dich auch für einen Mann wie Gavin James, der schon vor genauso vielen Leuten gespielt hat, für 40'000. Immer wieder einen ganz besonderen Moment, wo man selber auch einfach muss sagen, wow, wie geil ist das, wenn so viele Menschen auf einmal einen Song singen. Ja. Nur einer von ganzen Haufen Hühnerhaut-Momenten an dem Energy Air 2026. Wir nehmen ganz viel noch mehr, gehen Backstage. Es gibt alle Künstler noch mal im Interview. Und wir begleiten die Leute heim. Mal schauen, was wir da noch zusammenbringen. Alle Fans stimmen natürlich auch hier auf der Frequenz von Energy.
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1: Darum, wie sich's gehört, da mal schnell huschen über sich. Für all die, die unterwegs sind, eben Sorge auf der A5 im Längholztunnel Biel Richtung Solothurn. Da hat es ein Bahnfahrzeug auf dem rechten Fahrstreifen steht. Der Armhagel hat dort die Bahnen und darum eben besonders Sorge, wenn er an einem vorbeituckert. Die Basel klemmt sich ein bisschen wegen einer Baustelle. Die sind dort immer noch am Knüttel auf der A2 Richtung Basel. Ab der Verzweigung Hagenau gibt es darum Gegenverkehr und darum dort ein bisschen Nadelöhr bis Basel-Wittstein. Hast du da ein bisschen Probleme? So, wir haben eben 10:30 und da gehen wir in die Verlängerung.
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1: Genau, da sind wir natürlich weiterhin auf allen Kanälen für dich dabei. Joe hat man im Livestream können verfolgen, der ist mittlerweile abgestellt. Es gibt aber natürlich all Backstage-Stories, Spiele, die wir mit den Act gemacht haben, Emotionen aus dem Stadion und von der Bühne mit einem Haufen Konfetti, auch bei uns online über energy_ch, zum Beispiel auf Insta.co und eben morgen, dann erst recht, da spammen wir die richtig zu. Ciao vorbei, das Energy Air 26 Geschichte und ich wette, morgen sind 40'000 Nudel fertig, weil was ist da abgegangen? Ich würde behaupten, Energy macht richtig gesund. So viel rumgejuckt sind es wahrscheinlich selten.

0: Sand dann im Hallenstadion. Und dort aber nur 13.000, also 40.000 natürlich. Hure cool. Und darum auch den Moment zum Danke sagen.
1: Vielen Dank für 30 Jahre Musik in der Schweiz. Zweiter neue Wind, liebe Luzerner, kennst du? 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Macht Musik in der Schweiz, macht Musik aus der Schweiz.
0: Hat natürlich all seine grossen Hits ausgepackt, wo man jedes Wort mitsingen könnte. Wobei die Leute sind dann auch froh gsi, können sich ein bisschen schunkeln, weil kaum ist der Blick von der Bühne gsi, ist dann eben auch schon wieder abgegangen.
2: So, jetzt kommen wir auch, jetzt fahr von vorn bis hinten bei den VIPs oben, hier hin, und hier hin, seid ihr dabei?
3: Ich glaube, alle sind dabei. Wo seid ihr? Seid ihr in unserer Schenke?

0: hörst es ein bisschen. Also wir haben fast ein bisschen Soundqualitätsproblem gehabt, weil einfach boom, boom, boom, boom. Und kurz darauf ab, eine Verschnaufpause. Also nicht nur Muskelkater morgen Morgen, sondern vielleicht dann auch ein bisschen Kratzen im Hals. Übrigens hat noch einen schönen Gruß gegeben aus dem Stadion, weil Moser Schelker, die gehen ja auch noch in die Verlängerung, die sind im Vegas Club zu Luzern an der Aftershow-Party vom Energy Air. Und?
1: Wenn ihr nicht kommt, ist schon nicht so schlimm. Ihr könnt auch beim Heimfahren die Emotionen vom Energy Air noch ein bisschen mitnehmen. Katja Wiedemann begleitet euch den ganzen Abend am Radio.
0: Ja, ja.
1: Mal Lärm für unser Radio-Team!
0: Das wäre dann ich. Danke für den Gruß.
2: Geiler Sender. Merci, seid ihr hier. Seid lieb zu lang. Schelke, gib noch einen. Bitte, jetzt brennen wir die Hütte ab.
0: Ja, und so on. Wir haben fast nicht mehr aufhören. Also die Droge, die die zwei nehmen, würde ich auch mal gerne. Moser und Schelke, wie gesagt, noch die ganze Nacht. Hinter den Turntables. Und Moiti bringen es drum rücken und drum Fazit.
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2: Ariana Grande. 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

Das ist die sanfte Stimme von der Ariana Grande und das ist dein Lieblingssender, das ist Energy. Singen wir noch ein bisschen. 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

auch ein bisschen, oder? Und er selber war geflasht, wie die abgegangen sind, gerade vor der Bühne, musst du mal hören. Hörst du schon?

0: haben noch gerade ein bisschen aus dem Konzept gebracht. Richtig gut. Nico Santos hören wir natürlich dann auch noch da im Interview zu seinem Auftritt. Was so sein Magic Moment war. Für viele der, wo es zum Schluss gehört.
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0: Unschwer zu erkennen.
1: Du bist schon

0: Und natürlich war es auch ein Heimspiel für die Truppe rund um den Stefan Buck.
1: Lotzen! Mögen wir noch! Können wir noch ein bisschen drehen? Sind wir ready für Hecht? Vielleicht noch ein Unfall.
0: Da haben sie nochmal alles rausgeholt. Letzte Reserve, letzte Energy zusammengenommen. Und ich würde sagen, hat sich gelohnt, oder?
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0: Wir bleiben natürlich noch ein bisschen mit dir, begleiten dich auf dem Heimweg. Also, wenn du uns einmal einen Gruß vom Auto ausschicken,

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1: Fast ein schönes Gutnachtliedli. Kung von Gavin James haben wir heute live erlebt am Energy Air. Und da sind wir noch ein bisschen am Träumen davon.
2: Der hat eine saugeile Stimme. Vor allem die hohen Töne. Wow.
1: Wow. Ja, wir sind zusammen auf dem Heimweg von einer saumässig guten Party. Und haben für alle Fußballfans so schnell ein paar Resultate. Wir haben heute das Zürcher Derby gehabt. Und ja, es ist mal 1-1 gestanden, dann Zürich in Führung gegangen. GC hat aber angelegt. Und jetzt trennt man die sich tatsächlich brüderlich im letzten Grund 2-2 unentschieden. Tut sich die Punkte schön aufteilen. Das Gleiche zwischen IB und dem FC Luzern. Ja. Und für alle Luzerner und alle, die jetzt auf dem Heimweg sind, egal was ihr mitgeben wollt, vielleicht habt ihr noch ein bisschen ein Stück weit vor euch. Ich habe gehört, es sind sogar Leute aus dem Wallis angereist fürs Energy Air. Hey, wir wünschen saumässig gute Heimfahrt. Habt euch ja Sorge beim Ranken. Wir sind aber noch mit euch dabei. Und ich könnte natürlich auch noch schnell einen Gruß übers Radio schicken. Wir sind jederzeit da, du kennst.
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1: Wir bringen nochmal die besten Momente vom Abend. Wir gehen dann nochmal Backstage schauen in unsere Künstlergarderobe, werden also rumhückelt, haben vielleicht noch das eine oder andere kleine Form mit unseren Acts, mal schauen, was wir da hinbringen. Und natürlich auch Emotionen von den Leuten, die dabei gewesen sind und vor allem die, die sagen, wow, jetzt bin ich so richtig hyped, ich will noch lange nicht ins Bett, jetzt geht es erst richtig los. Hast du vielleicht mitgeschnitten, es gibt eine Aftershow-Party zusammen mit Mosser und Schelker im Vegas Club Luzern und auch sie haben mal noch schnell einen Gruß geschickt.
4: Ciao zusammen, Mosser Schelker hier zum 10. Mal Surprise Act.
5: Ja, aber grandios gsi wie immer.
4: Konfetti-Kanonen, Feuerwerk, Flammenwerk.
5: 40'000 Leute durchgedreht.
4: Für wenn ihr nicht dabei seid, im anderen hat etwas verpasst.
5: Und das hat so Spass gemacht.

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3: Hey Leute, hier ist Tiffany Harris und what the hell war das bitte? Es war so krass, eure Energie. Unnormal. Bitte, bitte, ich möchte ganz, ganz, ganz bald wiederkommen. I love you. Bis bald. Ciao, ciao.

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2: Gela hallo.
0: Ja, da sind wir noch unterwegs zusammen. Geht in die Verlängerung, bringt euch super und fein, from sicher heim. Und zieht mal ein Fazit, ist gut gewesen. Was meinen Sie an Luzern?
3: 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Da kann sich Pilatus und andere wie Sunshine wirklich ein Schieb davon abschneiden.
0: Danke, schön, da werden wir gerade verglichen. Oh, man merkt das. Wenn es weit hinein anschliessen, Energy, Platz 1. So also nach dem Abend war es mega, oder?
4: Voll am Schluss, vor allem, war es eine super Party. Das hat nicht ernst gehört.
0: Super Party, ernst gehört.
5: Sind ready für Charlotte?

0: nicht nur die. Wir haben ja 40'000 im Stadion gehabt, aber auch einen Haufen aussen dran. Noah hat das paar Camper getroffen.
1: Ja, ich laufe da gerade aussen am Gelände vorbei und es hat auch ganz viele Leute, die von aussen zuschauen, zum Beispiel ihr, haben da keine Tickets mitgewonnen?
2: Nein, wir haben gar nicht mitgemacht.
1: Aber jetzt geniessen wir die Show gleich von außen.
2: Ja, wir sind Hechtfans und jetzt warten wir auf Hecht.
3: Wir wohnen gerade oben, von dem her ist noch schön vorausgegangen und sind wir schon da.
1: Perfekt, ja, dann wünsche ich euch eine gute Hecht-Show nachher.
2: Danke mal, tschüss.
0: Ja, und sie sind auf ihre Küste gekommen. Nicht mit dem Wunder, macht immer so eine Auswertung, weil Act ist am besten nachgekommen. Wo ist die Meute am leutesten gewesen? Und wo könnte man noch vorstellen, dass Hecht da tatsächlich die Ranglisten anführt? Wobei, es gibt nur noch zwei Jungs, die haben also recht Party gemacht. Da sagen sie auch noch schnell Danke. Kommt!
4: Hey! We are often back. We just came out of the stage now.
5: And it was really cool. We loved it. We can't wait to be back at it.

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1: Und vielleicht haben wir jetzt auch keine Stimme. Sorry für das.
2: Ja, ich bin die Lin von Freiburg, die gestern war. Schulix, Masur und Schelker auch sehr abgegangen. Wie man hört, ich habe fast keine Stimme. Yeah!
1: Woo! Yeah, Schulix und zu allen Lokalmatadoren, die heute auf der Bühne gestanden sind, kommen wir natürlich. Und vor allem auch zu unseren 90er-Helden. Ist es nicht schön gewesen?

0: Jetzt haben wir uns noch mal schon jung gefühlt. Also haben wir die alte Gutzli wie ich. Ist einfach wirklich sehr schön gewesen. Zum damit gehen. Ja. Zu Haufen haben sich geoutet als Take That Fan. Zum Beispiel Glasperlenspiel.
1: Take That ist ja, neben hallo. Uns. Wir haben schon hier.
2: Wir sind im Backstage neben uns.
1: Ja, Mann, richtig krass. Und,
2: da sind wir schon mal, also ich bin da schon mal so direkt so, Take That ist neben mir im Backstage. Das ist schon mal richtig cool.
0: Ja, ich weiß auch nicht, ob sie sich getroffen haben. Auch nicht die, die meine Samantha, unsere rasende Reporterin, vor der Garderobe angetroffen haben. Die haben die halbe Show verpasst. Wegen die Jungs von Take That.
3: For who are you waiting?
4: Take That.
3: Why?
4: Because I'm a massive fan of them.
3: We've come from Italy to see them, so we would love to see them. Also schnell als Kontext, wir sind jetzt hier vor der Garderobe am Warten, also draußen vor dem Eingang, und sie haben noch irgendwelche Geschenke mitgebracht. Okay, can you show me what you brought for them?
4: Focaccia, which is a typical Italian food. Something like panettone, some wine, sweets, raclette. 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Hopefully.
0: Ja, das hoffen wir doch auch, dass die jetzt irgendwo am Backstage sich ein paar feine Sachen reinhauen. Wobei, nein, eigentlich schon auf der Bühne gesagt, sie müssen nächstens gerade auf London, haben sich gerade mal verabschiedet und wahrscheinlich sind sie dann, kaum haben sie geschaut, schon in ein Taxi gestiegen oder vielleicht sogar in einen Helikopter, weiss nicht. Aber gefallen hat es dir, glaube ich, oder?
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0: Yeah. Ja, die wissen immer noch, wie es geht, wenn sie ein paar Runzeln mehr im Gesicht haben und noch das Dritte sind. Und der Robbie Williams leider noch gekommen ist. Ja, komm, wir gehen uns noch mal, was einfach so schön ist.

0: mal jung gefühlt. Das war super, wirklich.
1: Es war brutal, riesige Stimmung, brutale Acts. Das ganze Energy Air, wie jedes Jahr, auch nur 10 von 10.
2: Ja, Luzern, das war ein absoluter Abriss. Vielen Dank für eure Liebe. Mein Name ist Peter Melli Doppel G, besser bekannt als Blick. Danke für die Unterstützung. Da haben wir. 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

0: klar dabei gewesen. Ich bin schon ein klein auf Riesenfan und ja, mit dem 30-jährigen Jubiläum kannst du nicht mehr verlangen. Ja.
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2: Er hat immer noch den Style, der Billy Doppel-G.
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2: Und anscheinend immer noch Haufen Fans. Ist übrigens Ende Jahr mal noch eben zum 30-Jahr-Jubiläum Hallenstadion. Wobei Idee, das Pippi-Foto oder nur 13'000 Fans, das war natürlich bei uns heute schon ein bisschen geiler gewesen. Und du so?
3: Es war super gewesen. Es hat so Spass gemacht. Vor allem Hecht war der Beste gewesen.
4: Stand ready for Shotland!
2: Ja, wir sind natürlich Heimspiel. Auch wenn sie nicht mehr zu Luzern wohnen. Sie sind ursprünglich Luzern. Da haben wir nochmal einen am Start.

0: Okay, wir gehen zusammen, komm!
1: Wo also ein rechter Wortakrobat ist, der Mimix! Und musst jetzt mal hören, wie der geschnauft hat am Schluss.
0: Danke, Luzern. Merci vielmals. Eine riesen Ehre. Ich hoffe, ihr genießt hier oben. Ciao zusammen.
1: Ja, es war also tatsächlich ein riesen Workout für all die Leute, die im Stadion waren. Es war fast anstrengend gewesen, zum Zuschauen, wenn ihr da rumgejuckt seid. Und ja, ich weiss jetzt nicht, bei wem dass wir am meisten rumgejuckt sind. Ob es dann bei den Luzerner Heroes war oder aber beim Berner.
2: Suff am Dienstag, suff am Dienstag. 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
1: easy. Jule X natürlich bei vielen Favoriten. Und ich wette, von diesem Song wirst du noch träumen.
3: Hey Luzern, eine kleine Frage. Wird ihr eigentlich nur am Weekend gesoffen? Oder vielleicht auch mal um den Dienstag, Mann! Ich will da in die Car-Energy!

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1: Jemals krank gewesen, mein Name ist Julix, was geht Energy Air?
2: Oh mein Gott, was ist das für eine crazy Show gewesen, Luzern? Ich bin schockt, ich bin am Zittern, ich kann fast nicht mehr laufen.
3: Wirkt jetzt auch noch nicht an einem Dienstag gesoffen?
1: Hey, heute machen wir mal eine kleine Ausnahme. Ich meine, es ist Energy Air, das ist eines im Jahr. Moser und Schelker, turn up jetzt noch, du weißt, was es ist.
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1: Ciao zusammen, Moser Schelker hier zum 10. Mal Surprise Act Club.
5: Ja, aber grandios gewesen, wie immer.
1: Konfetti-Kanone, Feuerwerk, Flammenwerk.
5: 40'000 Leute durchgetragen.
1: Für wen nicht dabei war, man hat etwas verpasst.
5: Und das hat so Spass gemacht.

0: Nach Weekend und ist Weekend und unser Sommerfinale.
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0: 40.000 auf einem Haufen und sie sind am Rausschweben.
2: Mega, mega geil! Danke vielmals.
0: Ja, dann ist absolut hochwähl. Einfach geil gewesen, oder?
3: Ich habe Energy eher sehr toll gefunden, sehr abenteuerlich und einfach super. Jeder Sänger war einfach brillant und hat super Stimme gebracht.
4: Yeah. Es ist richtig abgegangen, es waren so viele Emotionen. Es war der Hammer. Nächstes Jahr 100% wieder.
5: Wir lieben wirklich alle. Alle, die hier gesehen sind, super Stimmung, super Fans, super Leute, alles geil gesehen.
0: Ja, sind die herzig, oder? Hey, und wir geben den Danke mal zurück. Ich meine, ohne euch wäre die Show gar nicht so cool geworden, wie sie war. Und darum, alle, die jetzt unterwegs sind mit mir zusammen auf dem Heimweg, ja, haben ja Sorge beim Ranken. Kommen wohl an und Fusen. Ich glaube, heute sind wir eh alle durch bei Rot, oder? Ja, weil das war tatsächlich ein gutes Workout gewesen. Was wollen wir noch sagen?
6: Also, was wollte ich erzählen? Also, ich bin mit den Kollegen zusammen und bloß noch haben wir ein bisschen geniessen, Musik und ein bisschen zusammen etwas getrunken. Und ja, was wollte ich sagen noch?
0: Ja, vielleicht noch einen Ausgang. Hey, Vegas Club Luzern, wenn du noch dort rumstiefelst, könntest du noch abschicken mit Monster und Schelke.
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0: schon richtig geil gewesen, Mann. Und ich bin endlich das erste Mal mit meiner Familie hier gewesen. Und es hat echt richtig Spass gemacht. Und Hecht und Aui, es ist echt wunderbar gewesen. Energy Air!
1: Hey, hier ist Loi. Ich war eben auf der Energy Air Bühne und es war so, so krass. Das war wirklich schon immer mein Traum, auf so einer großen Bühne zu stehen. Und ich bin sehr, sehr dankbar, das machen zu dürfen.

0: Gold, Goldstimme aus Deutschland, die Loi. Heute live dabei gewesen am Energy Air. Und?
1: Sehr krank. Es geht ab, der Nico Santos ist abgegangen, Mann. Und die Loi, die ist abgegangen.
0: Genau so hat sie gesungen.
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0: Und den Heimweg zum Live-Radio. Noch mindestens bis um 12 Uhr sind wir da und liefern alle Stimmen, alle Emotionen von der legendären Party heute Abend. Und wir können euch sagen, es war tatsächlich Summer End Party gewesen, oder?
3: Es ist einfach Summer End Party. Es ist jedes Mal der letzte schöne Tag.
0: Na, fast. Morgen gibt es nochmal einen. Nächste Woche kommt es dann vielleicht mal ein bisschen regeln. Aber jetzt mal ernst, was hat dir am besten gefallen?
4: Echt, der absolut Wahnsinn gewesen. Party, Stimmung, alles perfekt.
0: Okay.
5: Herrlich, fantastisch. Also am Schluss wirklich, könnte es besser sein.
6: Echt ist perfekt. Ja. Ich habe sogar noch gesagt, er kommt. Das Highlight vom Tag.
3: Echt ist Highlight vom ganzen Abend. Einfach, weil es echt ist.
4: Er hat echt Stimmung reingebrungen.
5: Echt ist Leben.
4: Ja. Grossartig, mega, mega lässig. Echt mein absoluter Favorite. Und in Luzern war es grossartig. Dankeschön.
0: Ja, Hecht natürlich immer Abriss, oder? Und sie selber haben auch gefunden, ist...

0: Zeit und die wunderbaren Momente. Ein bisschen grösser geht es nächstes Jahr noch, wenn es dann in Litzigrund geht. Dort gibt es dann 50'000. Heute also mal das Warm-up, ein erster Test von so einer Meute. Und um noch ein bisschen mitzingen, gibt er den mit auf den Heimweg.
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0: dann am Sonntag und einen wunderschönen Tag gibt. Und jetzt sind wir noch in der Nachbearbeitung.
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0: Ja, und es war so schön, zusammen mit euch zu singen.
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0: 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Mit dem Nico Santos, einer der besten, oder?
3: Der Lieblingshit ist einfach echt. Sorry. Es ist, wie es ist. Nico Santos, ja, mal war auch gut gewesen. Der Blick. Mach Musik in der Schweiz, mach Musik in der Schweiz! Ist eine Melodie und ein Beat! In der Schweiz, mach Musik in der Schweiz!
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2: Und der Rest?
3: Manhattan oder nicht?
0: Gut,
3: Manhattan
0: kann
3: oder
0: man sich
3: nicht?
0: Besser merken, weil halt Schweizerdeutsch. Dabei hat ja der Nico Santos auch Schweizerdeutsch gesungen. Ist das geil gewesen?
5: Hey Leute, es freut mich so sehr, dass wir heute Abend hier sein konnten bei Energy Air. Und ich habe eine Sache. Und zwar, ich habe einen Kumpel, der heißt Julie, der ist Schweizer. Und wir haben eine Wette gemacht. Und leider haben wir beide die Wette verloren. Aber ich will jetzt erstmal einen Riesenapplaus für meinen Kumpel Julie.
0: Der hat einen ganz speziellen Auftritt, der Julie.
5: Julie, begrüß dich mal.
6: Liebe Schweiz.
5: Wir haben einen Song mitgebracht.

0: Und den habe ich jetzt 1,5 Monate lang jeden Tag geübt.
1: Upraum.
0: Damit ich den heute Abend mit 40.000 Menschen hier in Luzern singen kann. Und ihr kennt den nächsten Song bestimmt. Diesen hier.
2: Hat's glaubst du schon nie nicht, gell? Geht's aber nur um eine Tier. Nico Santo mit Heimweh. Da kannst du auch mitsingen, oder?

0: Schweizerdeutsch, das wollen wir mal an. Und er ist, glaube ich, selber ab sich geflasht gewesen.
1: Ich habe gerade mit 40.000 Menschen Schweizerdeutsch einen Song gesungen. Also, wie besser kann es werden? Ich habe gerade eben Heimweh gesungen von Blüsch. Ich bin weit weg von meinem Vertrauten. Und ich Heimweh nach den Bergen. Nach dem Schoki und dem Wein. Nach den Wäldern, nach der See und nach dem Schnee.
2: Wow!
1: Ich bin weit weg von der Heimat.
0: Da ist der Beweis, dass es eben ein Playback war. Er kann es tatsächlich. Hat er Samantha dann noch Backstage vor dem Mikrofon bewiesen. Und ja, er hat sich jetzt noch selber gelobt und ja, auf die Schulter geklopft, dass er das durchgezogen hat mit dem Schweizerdeutsch. Er war ein baff ab euch da aussen, wo ihn gedreht haben und vor allem mit dem Geiss ein bisschen zum Konzept ausgebracht hat. Hat aber fast den Text noch verpasst. Ja, und darum ein riesen Dank an euch allen da aussen, die Party so saumässig gut gemacht haben, wie sie ist.
1: Hey Schweiz, hier ist Nico Santos und ich war heute beim Energy Air. Ich durfte meine Songs performen, ich durfte Heimweh von Plüsch singen mit 40.000 Menschen. Das hat mir unfassbar viel Spaß gemacht. Vielen Dank Energy, dass ihr mir diesen Traum ermöglicht habt. Ich habe zusammen mit meinem Kumpel Juli so viele Menschen gesungen. Es war ein absoluter Traum.
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Ziel kurz vor Mitternacht, jetzt gilt es noch schnell ein paar Batzeli zu dienen, dass wir auch nächstes Jahr geile Acts zusammen überkommen. Und dann sind wir gerade wieder zurück mit dem Best-of von Ausgabe 26.

0: heute Abend ist einfach legendär gewesen. Energy Luzern ist einfach crazy gewesen. Es hat einen Block A, B, C, D. Es war crazy gewesen. Wir haben das so genossen heute Abend. So nice.
1: Richtig geile Vibes. Wirklich mega coole Stimmung und richtig geile Action.

0: Und so ein Viertel Backen hat noch mitgekriegt, oder?
1: Klar!
0: Und vielleicht hat dann noch der ein oder andere nicht nur Muskelkater, sondern vielleicht auch noch Bläuel am Ohr.
1: Luzern, wir durch die jetzt noch viele Leute, Mann! Shit! Wir sind von Kuila Mafia, Stressoburger, Strandru. Und jetzt machen die verdammten Moschpitz auf, Mann! Ich will noch sehen, jumpen!

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0: Guten schon Sonntag und einen Gruß am Start von Antonio.
1: Guten Abend, Katja, da ist der Toni. Hoi, du, wir sind auch gewesen, Frau und ich, und es war absolut geil gewesen. Ein kleiner Mitschnitt mit dem Blick, ziehst du dahinter. Vermutlich war ja alles auch live in der Übertragung. Aber es war der Hammer wieder gewesen, was Radio Energy aufgestellt hat. Mit allen Sponsoren. Danke vielmals. Schönen Abend weiterhin. Viel Spass. Ciao, Katja.
0: Danke, Toni. Einen Gruß auf den Heimweg. Lass ihm Schatz. Ist mega herzig. Hat mir ganz viele Videos geschickt. Und tatsächlich bin ich natürlich live dabei gewesen, einfach aus dem Stream. Leider nicht mit im Stadion, weil ja, sonst hätte ich natürlich schon gemerkt, dass da ja, vielleicht ein bisschen heiss und ein bisschen schwitzig war. Ich habe es eigentlich noch recht angenehm gehabt. Ich habe hier Chips, Gummibärli, ich habe aber auch Früchte und ein bisschen Schoki am Start. Und habe mich gerade gefreut, dass sogar einen Gruß von den Bühnen oben runter gegeben.
2: Wenn ihr nicht kommt, ist schon nicht so schlimm. Ihr könnt auch beim Heimfahren die Emotionen von Energy noch ein bisschen mitnehmen. Katja Wiedemann begleitet euch den ganzen Abend am Radio.
0: Bin ich.
2: Mach mal Lärm für unser Radio-Team!
3: Energy, geiler Sender. Merci, seid ihr hier. Seid lieb zu lang. Schelke, gib noch einen. Bitte, jetzt brennen wir.
0: Ja, tatsächlich. Hat es heute noch den Gruß gegeben, sondern auch dann das Versprechen, dass man die Hütte zum Beben bringt. Ich glaube, die Anwohner ja, haben die Freude, aber auch nicht alle. Auch mal nicht die, die haben früh ins Bett wollen.
4: Also wirklich, Schelke und Moser sind die geilsten Dudes ever. Muss ich wirklich sagen, es ist mega lustig und man kann immer lachen.
0: Na. Tatsächlich, die zwei machen ja eigentlich nicht viel, wenn sie auf der Bühne rumturnen.
3: Das spürt ihr, oder?
0: Meine, die Songs sind ja geklaut, oder? Aber ist irgendwie schon ein geil das Feeling, das man dann hat. Wir haben die Holländer angemacht und Norweger. Sind da von links nach rechts gekumpelt und haben gerudert. Und was darf nie fehlen?
3: Etwas, was wir müssen machen diesen Sommer, ist zusammenhaben, lieb zu lang sein und zusammen schunkeln.
5: Where it began.
4: Können wir mal einhängen?
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3: Davor auch.
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4: Ob ihr einander kennt oder nicht, ist heute scheißegal. Nur mal wie schön. Oh.

0: da jetzt kommt dann
1: auch. Oh, jetzt wollen wir noch hören. Alle zusammen! Wo seid ihr? Touching hands. Ich muss den Knopf aus dem Ohr nehmen, ich höre nicht. Reaching out. Alle zusammen, kommen!

0: Mädchen, wir morgen für das geile Festival.
1: Ihr Lieben, wir sind Glasfanspiel. Wir kommen direkt gerade runter von der Energy Air Bühne.
2: Und was eine Energie, was eine Show. Also das ist eine Party, die will ich jetzt jedes Jahr. 40.000 Leute. Boah, geiles Leben, sage ich nur.

0: anderes wäre.
1: Sandra Gier ist einfach unvergesslich, wie immer gesehen. Mega cool.
2: Tatsächlich.
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2: Und geht klasse Perlenspiel. Finde ich ganz eine coole Truppe, kommen auch aus Konstanz. Also sind eigentlich schon fast Schweizer, oder? Sind auch mal vor allem Unterschweizer, muss man sagen. Wer schon mal dort war, der weiss, ja, es wimmelt. Ich weiss auch nicht, kein einziger Konstanzer außer die von Glas Perlenspiel. Und sie haben so richtig Stimmung gemacht, auch mit Sound, die man vielleicht sogar nicht kennt von ihnen.

0: Techniker, dass der Robbie Williams auftaucht. Wir haben alles gegeben, wir haben ein paar Mal angehört, aber er hat noch Wünsche gehabt. Kommt er dann nächste Woche ins Hallenstadion? Sind wir natürlich dann auch wieder am Start von Energy. Wir haben immer alle Stars am Start. Dafür ist ja ein anderer gekommen. Michael Patrick Kelly. Und ich glaube, ja, die vier Jungs insgesamt haben, glaube ich, die grösste Community mitgebracht. Oh, das Energy, ich glaube nicht mehr Schildchen von einer anderen Band gesehen. Dann erst noch mit dem neuen Song Feel My Love. Gell, rot haben sie sich in die Luft gehabt und so schön richtig geäussert, wie noch in den 90ern. Ja, da haben sich zwei gefunden, Take That Fans und Michael Patrick Kelly Fans. Einer der besonderen Momente an dem Energy Air. Und man könnte eigentlich gar nicht gerecht werden am Abend heute, weil es ist einfach saumässig gut war, oder?
1: Guten Morgen, hier ist Tim Streun von Reichenbach, das ist in Bern. Ich habe das Energy Air sehr gut gefunden. Das Problem war, es war recht kurz. So Viertel ab 10 Uhr habe ich gefunden, es ist doch etwas kurz. Julix hat ich leider etwas länger gehört und Hecht. Und Schelker und Moser wäre sehr gut, wenn sie so noch eine halbe Stunde je ein bisschen länger hätten gespielt. Aber alles in allem war es recht gut gewesen. Merci vielmals.
0: Eben, kannst nicht alles haben. Irgendwann musst du auch mal ins Bett. Dann irgendwann ist die beste Party vorbei, oder?
2: Es ist richtig abgegangen. Es waren so viele Emotionen. Yeah. Es war der Hammer gewesen.
3: Ich sage auch nach, sorry, ich komme auch Energy Air, weil Energy Air ist ein Bock so krank.
4: Es war mega cool gewesen, dass mega viele so mitgesungen haben und dass mega viele Leute einfach mitgemacht haben.
5: Es war wirklich cool, die Stimmung war super, die Leute haben wirklich mitgeführt.
0: Und die Act sowieso, ich glaube, die pfusen richtig gut die Nacht.
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7: Luzern! Hey Leute, hier ist Tiffany Aris und what the hell war das bitte? Es war so krass, eure Energie. Unnormal, bitte, bitte, ich möchte ganz, ganz, ganz bald wiederkommen. I love you. Bis bald, ciao, ciao.
8: Sehr, sehr geil gewesen. Luzern hat gehalten, was es versprochen hat, würde ich sagen.
9: Ich hoffe, ihr genießt oben. Ciao zusammen.
10: Thank you so much, Energy. It's Gavin James here. Thanks for having me at the gig. I had a great time and I was buzzing and I'm really, really happy. So thanks so much. I'll see you again next time. Bye.
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0: Genau, dann nehmen wir dich natürlich nochmal am Backstage mit all unseren Reportern. Wir haben auch noch ein Scheiß gemacht mit unseren Acts und einen Haufen mehr. Das Best of gibt es natürlich dann auch morgen wieder, wenn wir ein bisschen Energie getankt haben, Kapperschlaf bekommen haben. Und ja, wir sind schon weit über dem Zenit. 12 ab 12. Ich hätte eigentlich um 12 sollen aufhören, aber irgendwie, weiss auch nicht, hat es jetzt noch Spass gemacht, mit dir heimzufahren. Und habe lange überlegt, welchen nehmen wir jetzt als letztes so mit auf den Weg. Und da habe ich mal da aufs Programm geschaut, von diesen Songs, die da noch so eingeplant ist. Und da habe ich gemerkt, oh Scheibe, weißt du was, bei Energy ist das seit 17 Jahren. Immer so, dass der erste Song vom Tag, also immer Punkt 00 Uhr, 00 Uhr, gibt es einen Song, wo es im 09 gegeben hat, wo Energy keine Konzession hat und wo wir alle zusammengestanden sind, auf die Straße gegangen sind für unser Radio. Energy Forever war das Motto gewesen. Und da hat es 5 Jungs gehabt, wo ja, wartet doch. Ja, nicht gerade alle. Einer ist tatsächlich auf der Bühne gestanden. Ein Song von einem anderen ist performt worden von einem, der eigentlich gar nicht Schweizerdeutsch kann. Darum passt er dann irgendwie doch sehr gut. Und das ist einfach der Song von Energy. Heisst «Steh auf» für unser Radio. Und das sagt jetzt «Gute Nacht» und «Adieu Volt». Wie du mal Freude gehabt bist mit uns auf dem Heimweg gewesen. Da kommen jetzt der Blick, der Baschi, der Ritchie, der Stress und der Seven.